unsere Blitzer für Wassenberg, heute am Dienstag. Der erste Blitzer, der steht in Erkelenz auf der Gerderather Landstraße, der L19. Außerdem steht einer in Hückelhofen auf der Rheinstraße. Alle guten Dinge sind drei, hier ist der dritte, der steht heute in Wassenberg auf der Erkelenzer Straße. Wir wünschen euch eine gute Fahrt. 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
1: Mit Julia Fritz. Das Bundeskabinett hat den Haushaltsentwurf für 2027 beschlossen. Mit 555 Milliarden Euro Ausgaben und einer Neuverschuldung von gut 200 Milliarden Euro. Die Industrie nennt die Pläne wenig solide. Greenpeace wirft Finanzminister Klingbeil einen skandalösen Raubzug bei den Klimaschutzmaßnahmen vor. Klingbeil selbst verteidigt seinen Entwurf als notwendig und verfassungskonform. Mehr Geld soll vor allem in Verteidigung sowie den Ausbau von Straßen, Brücken und Bahnnetz fließen. Kanada lässt seine neuen U-Boote vom deutschen Marineschiffbauer TKMS in Kiel bauen. Das gab Premierminister Carney bekannt. Der milliardenschwere Auftrag für bis zu 12 U-Boote geht damit an Deutschland, das sich gegen einen südkoreanischen Konkurrenten durchsetzte. Bundeskanzler Merz nannte die Entscheidung ein starkes Zeichen der transatlantischen Zusammenarbeit. Ausgerechnet zum Ferienstart in Bayern und Baden-Württemberg wird der Fernpass in Tirol am 1. August erneut gesperrt. Wegen einer weiteren Demonstration von Anwohnern ist die Strecke zwischen Nassereith und Reute von 9.45 Uhr bis 12 Uhr nicht befahrbar. Belgien steht im WM-Viertelfinale nach einem 4:1-Sieg gegen Co-Gastgeber USA. Das Spiel war im Vorfeld von einem Skandal überschattet. US-Stürmer Balogun hätte wegen einer roten Karte im 16. Finale gesperrt sein müssen. Die FIFA setzte die Sperre jedoch nach einer Intervention von US-Präsident Trump zur Bewährung aus. Im Viertelfinale trifft Belgien auf Spanien, das Portugal mit 1:0 bezwang.
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1: Ein erneut gespaltenes Bild heute in Deutschland. Im Norden bleibt es kühl und wechselhaft. Bei nur rund 20 Grad und 45% Regenwahrscheinlichkeit kein Sommertag. Im Süden dagegen sommerlich warm. Bis zu 29 Grad und nur 10% Regenwahrscheinlichkeit. Die Sonne setzt sich durch. Im Osten wechselhaft bei rund 25 Grad. Mit 35% Regenwahrscheinlichkeit sind vereinzelte Schauer möglich. Im Westen warm und überwiegend trocken. Bis zu 27 Grad bei nur 10% Regenwahrscheinlichkeit.
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Unsere Blitzer für Wassenberg, heute am Dienstag. Der erste Blitzer, der steht in Erkelenz auf der Gerderather Landstraße, der L19. Außerdem steht einer in Hückelhofen auf der Rheinstraße. Alle guten Dinge sind drei. Hier ist der dritte. Der steht heute in Wassenberg auf der Erkelenzer Straße. Wir wünschen euch eine gute Fahrt.

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1: Mit Julia Fritz. Das Bundeskabinett hat den Haushaltsentwurf für 2027 beschlossen. Mit 555 Milliarden Euro Ausgaben und einer Neuverschuldung von gut 200 Milliarden Euro. Die Industrie nennt die Pläne wenig solide. Greenpeace wirft Finanzminister Klingbeil einen skandalösen Raubzug bei den Klimaschutzmaßnahmen vor. Klingbeil selbst verteidigt seinen Entwurf als notwendig und verfassungskonform. Mehr Geld soll vor allem in Verteidigung sowie den Ausbau von Straßen, Brücken und Bahnnetz fließen. Kanada lässt seine neuen U-Boote vom deutschen Marineschiffbauer TKMS in Kiel bauen. Das gab Premierminister Carney bekannt. Der milliardenschwere Auftrag für bis zu 12 U-Boote geht damit an Deutschland, das sich gegen einen südkoreanischen Konkurrenten durchsetzte. Bundeskanzler Merz nannte die Entscheidung ein starkes Zeichen der transatlantischen Zusammenarbeit. Ausgerechnet zum Ferienstart in Bayern und Baden-Württemberg wird der Fernpass in Tirol am 1. August erneut gesperrt. Wegen einer weiteren Demonstration von Anwohnern ist die Strecke zwischen Nassereith und Reute von 9.45 Uhr bis 12 Uhr nicht befahrbar. Belgien steht im WM-Viertelfinale nach einem 4:1-Sieg gegen Co-Gastgeber USA. Das Spiel war im Vorfeld von einem Skandal überschattet. US-Stürmer Balogun hätte wegen einer roten Karte im 16. Finale gesperrt sein müssen. Die FIFA setzte die Sperre jedoch nach einer Intervention von US-Präsident Trump zur Bewährung aus. Im Viertelfinale trifft Belgien auf Spanien, das Portugal mit 1:0 bezwang.
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1: Ein erneut gespaltenes Bild heute in Deutschland. Im Norden bleibt es kühl und wechselhaft. Bei nur rund 20 Grad und 45% Regenwahrscheinlichkeit kein Sommertag. Im Süden dagegen sommerlich warm. Bis zu 29 Grad und nur 10% Regenwahrscheinlichkeit. Die Sonne setzt sich durch. Im Osten wechselhaft bei rund 25 Grad. Mit 35% Regenwahrscheinlichkeit sind vereinzelte Schauer möglich. Im Westen warm und überwiegend trocken. Bis zu 27 Grad bei nur 10% Regenwahrscheinlichkeit.
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0: Unsere Blitzer für Wassenberg, heute am Dienstag. Der erste Blitzer, der steht in Erkelenz auf der Gerderather Landstraße, der L19. Außerdem steht einer in Hückelhofen auf der Rheinstraße. Alle guten Dinge sind drei. Hier ist der dritte. Der steht heute in Wassenberg auf der Erkelenzer Straße. Wir wünschen euch eine gute Fahrt.
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1: Mit Julia Fritz. Die Bundesregierung hat den Haushaltsentwurf für 2027 verabschiedet. Gut 555 Milliarden Euro sollen ausgegeben werden, vor allem für Verteidigung, Infrastruktur und Zinsen. Gespart werden soll bei Ministerien und Zuschüssen für Renten und Krankenversicherung. Zusätzliche Einnahmen sollen eine Plastikabgabe sowie höhere Steuern auf Tabak und Alkohol bringen. Die evangelische Kirche in Deutschland warnt vor einer Lockerung der Ladenöffnungszeiten an Sonntagen. Ein EKD-Sprecher sagte, der freie Sonntag schaffe Raum für Familie, Freundschaften, Nachbarschaft und Ehrenamt. Davon profitiere die gesamte Gesellschaft. Die Bundesregierung hatte angekündigt, die Sonntagsöffnung zunächst für Bibliotheken und Bäckereien zu lockern. Der Vulkan Ätna auf Sizilien ist erneut ausgebrochen. Starker Ascheregen hat den Flughafen Catania zum Betriebsstopp gezwungen. Bis mindestens 10 Uhr sollen keine Maschinen starten oder landen. Betroffen sind auch Verbindungen von und nach Deutschland. Belgien steht im WM-Viertelfinale nach einem 4:1-Sieg gegen Co-Gastgeber USA. Das Spiel war von einem Skandal überschattet. US-Stürmer Balogun hätte wegen einer roten Karte eigentlich gesperrt sein müssen. Die FIFA setzte die Sperre nach einer Intervention von US-Präsident Trump zur Bewährung aus. Im Viertelfinale trifft Belgien auf Spanien, das Portugal mit 1:0 bezwang.
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1: Ein erneut gespaltenes Bild heute in Deutschland. Im Norden bleibt es kühl und wechselhaft. Bei nur rund 20 Grad und 45% Regenwahrscheinlichkeit kein Sommertag. Im Süden dagegen sommerlich warm. Bis zu 29 Grad und nur 10% Regenwahrscheinlichkeit. Die Sonne setzt sich durch. Im Osten wechselhaft bei rund 25 Grad. Mit 35% Regenwahrscheinlichkeit sind vereinzelte Schauer möglich. Im Westen warm und überwiegend trocken. Bis zu 27 Grad bei nur 10% Regenwahrscheinlichkeit.
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unsere Blitzer für Wassenberg, heute am Dienstag. Der erste Blitzer, der steht in Erkelenz auf der Gerderather Landstraße, der L19. Außerdem steht einer in Hückelhofen auf der Rheinstraße. Alle guten Dinge sind drei. Hier ist der dritte. Der steht heute in Wassenberg auf der Erkelenzer Straße. Wir wünschen euch eine gute Fahrt.

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1: Mit Julia Fritz. Die Bundesregierung hat den Haushaltsentwurf für 2027 verabschiedet. Gut 555 Milliarden Euro sollen ausgegeben werden, vor allem für Verteidigung, Infrastruktur und Zinsen. Gespart werden soll bei Ministerien und Zuschüssen für Renten und Krankenversicherung. Zusätzliche Einnahmen sollen eine Plastikabgabe sowie höhere Steuern auf Tabak und Alkohol bringen. Die evangelische Kirche in Deutschland warnt vor einer Lockerung der Ladenöffnungszeiten an Sonntagen. Ein EKD-Sprecher sagte, der freie Sonntag schaffe Raum für Familie, Freundschaften, Nachbarschaft und Ehrenamt. Davon profitiere die gesamte Gesellschaft. Die Bundesregierung hatte angekündigt, die Sonntagsöffnung zunächst für Bibliotheken und Bäckereien zu lockern. Der Vulkan Ätna auf Sizilien ist erneut ausgebrochen. Starker Ascheregen hat den Flughafen Catania zum Betriebsstopp gezwungen. Bis mindestens 10 Uhr sollen keine Maschinen starten oder landen. Betroffen sind auch Verbindungen von und nach Deutschland. Belgien steht im WM-Viertelfinale nach einem 4:1-Sieg gegen Co-Gastgeber USA. Das Spiel war von einem Skandal überschattet. US-Stürmer Balogun hätte wegen einer roten Karte eigentlich gesperrt sein müssen. Die FIFA setzte die Sperre nach einer Intervention von US-Präsident Trump zur Bewährung aus. Im Viertelfinale trifft Belgien auf Spanien, das Portugal mit 1:0 bezwang.
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1: Ein erneut gespaltenes Bild heute in Deutschland. Im Norden bleibt es kühl und wechselhaft. Bei nur rund 20 Grad und 45% Regenwahrscheinlichkeit kein Sommertag. Im Süden dagegen sommerlich warm. Bis zu 29 Grad und nur 10% Regenwahrscheinlichkeit. Die Sonne setzt sich durch. Im Osten wechselhaft bei rund 25 Grad. Mit 35% Regenwahrscheinlichkeit sind vereinzelte Schauer möglich. Im Westen warm und überwiegend trocken. Bis zu 27 Grad bei nur 10% Regenwahrscheinlichkeit.
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0: Unsere Blitzer für Wassenberg, heute am Dienstag. Der erste Blitzer, der steht in Erkelenz auf der Gerderater Landstraße, der L19. Außerdem steht einer in Hückelhofen auf der Rheinstraße. Alle guten Dinge sind drei. Hier ist der dritte, der steht heute in Wassenberg auf der Erkelenzer Straße. Wir wünschen euch eine gute Fahrt.
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2: 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Hallo.

Servus und Hallo, da sind wir wieder. Die Sommerferien, sie sind nicht mehr lange hin und manchmal muss man gar nicht in den Flieger steigen, um ein bisschen Urlaubsgefühl zu bekommen. 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Und was machen wir? Wir machen

0: Heute ist der 7. Juli und wir sprechen über Erdbeereis.
1: Am liebsten esse ich den Erdbeerbecher. Und warum? Weil ich Erdbeeren über alles liebe. Und das schmeckt halt einfach richtig geil und ist eine absolute Empfehlung.
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0: Es gibt Tage, die haben richtig Gewicht, der Tag der Deutschen Einheit zum Beispiel. Und dann gibt es Tage, die haben ordentlich Sahne. Heute ist nämlich der Tag des Erdbeereisbechers. Ein Feiertag für alle, die wissen, Kalorien zählen im Sommer ungefähr so viel wie Schneeschaufeln im Hochsommer. 3 Kugeln Vanille, frische Erdbeeren, ein ordentlicher Kleck Sahne und vielleicht noch ein Schuss Erdbeersoße. Schon sieht die Welt wieder ein kleines bisschen freundlicher aus. Falls ihr also heute noch einen guten Grund gesucht habt, in der Eisdiele vorbeizuschauen, voila, hier ist er. Und falls ihr euch fragt, ob ein zweiter Erdbeereisbecher erlaubt ist, heute lautet die hochoffizielle Antwort ganz klar, die Forschung läuft, aber wir empfehlen den Selbstversuch.
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0: Wir bleiben beim Thema inhaltlich mit unserem Horoskop. Das kommt gleich und musikalisch, das kommt jetzt.

0: Heute richten sich die Sterne ausnahmsweise nicht nach dem Mond, sondern nach der Eiskarte. Schließlich ist der Tag des Erdbeereisbechers. Ob ihr heute eher Vanille, Stracciatella oder doch die doppelte Portion Erdbeere seid, unser Eishoroskop verrät, welche Sorte Glück heute für euch bereitsteht. Hier die ersten 6 Sternzeichen.
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2: Zum Dahinschmelzen. Wagen schlürfen die schönen Eiskompositionen gemeinsam aus einem Geschirr. Wilde Widder sollen cool bleiben. Die Krebsin bestellt noch als Uroma aus der Karte für unsere kleinen Gäste. Ein Skorpion verlangt das totale Eis. Der gemütliche Stier erspart sich die Qual der Wahl durch Gewohnheitsschlemmen. Und Schützen bilden sich durch grenzüberschreitendes Eisessen weiter.
1: Widder.
2: Der soll sich mal sein Mütchen kühlen. Immer rein mit dem kalten Zeug in den Hitzkopf, damit der Kampfkessel nicht in die Luft geht. Am besten direkt aus dem 3-Liter-Container mit dem Eislöffel geschlungen, ohne Umwege über Eiskugelformer oder Tellerchen. Und fürs schnelle Auftanken zwischendurch wollen Widder etwas Nussknackiges, in das sie ihre Zähne reinschlagen können.
1: Stier.
2: Die gute alte Eiszeit. Ständig neue Sorten und Zusammensetzungen, moderne Formen, fremde Farben oder die unbekannten Namen könnten den traditionsbewussten Stier völlig verwirren, wenn er nicht beharrlich an den Klassikern festhalten könnte, nämlich Bananensplit, Vanilleeis mit heißen Himbeeren oder ein paar Kugeln gemischtes mit Sahne.
1: Zwillinge.
2: Kommunikation am Stiel. Es darf auch Dorfklatsch im Becher oder Smalltalk aus dem Glas sein. Stummes Eisschlecken kommt dem neugierigen Zwilling jedenfalls gar nicht in die Tüte und er hat immer einen Witz an der Waffel. An der Theke lässt er sich gerne über die vielen verschiedenen Sorten informieren und er fungiert als Pausenclown in der Warteschlange.
1: Krebs.
2: Comics auf Eis gelegt. Das kindliche Gemüt bleibt Krebsen bis in die späten Jahre oder Jahrzehnte erhalten. Und so sieht man sie in allen Altersstufen Kinderportionen aus Tierfiguren löffeln. Daheim haben sie einen beruhigenden Vorrat aus Erdbeerhörnchen, Lutscheissortimenten und bunten Fantasiegebilden mit Gummibären, Cola oder Blaubeeraroma.
1: Löwe.
2: Fürst Pückler für Graf Rotz.

0: selbstgebautes Naturjoghurt-Eis mit gartenfrischen Früchten, den Import aus Supermarkttruhen ersetzt und ganz praktische Jungfrauen gefrieren ihr Buttermilchmüsli einfach zu Knuspereis.
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2: Bäckereis im Radio, davon gleich mehr.

0: Zeit für die beliebte zweite Kugel. Nach den ersten 6 Sternzeichen schauen wir jetzt, was die Eiskugel der Weisheit für Waage bis Fische bereithält. Also Löffel in die Hand, gute Laune einschalten und gespannt sein.
1: 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Waage.
2: Eiskunstlauf im Glas. Ein Becher, 2 tanzende Löffel und 4 schmachtende Augen im romantischen kleinen Eiscafé beim Abendrot. Die beiden rühren zärtlich vereint in der schmelzenden Brühe, fabrizieren einen harmonischen Farbverlauf aus bunten Sorten und danach bestellen sie die nächste Eiskreation nach Waageart. Alles aus einem Glas und

0: Röhrchen.
1: Skorpion.
0: Ganz Eis oder gar nichts. Bis zum tiefsten Grund seiner Schale voller Mokka, Bitter, Schoko oder Lakritzgeschmack will der Skorpion mit langem Löffel bohren können, ohne dazwischen auf ungehörig Nicht-Eisiges zu stoßen. Frost pur gab es, als er mit düsterem Vergnügen den zerbeulenden Hagel direkt vom Autodach durch Auffressen vernichtet hat. Rache ist süß.
1: Schütze.
0: Kreuzfahrt durchs Eismeer. Exotische Früchte, südländisches Flair und fremdartige Garnituren begeistern die weltoffenen Schützen. Umso mehr, wenn sie einen großen Bottich voll davon serviert bekommen. Mit allem, aber ohne scharf, verlangt er. Bekommt doppelt Sahne, dreierlei Sirupsoßen und obendrauf wird ihm noch üppig Nuss gestreuselt oder Mandel gesplittert.
1: Steinbock.
0: Sauer soll doch lustig machen. Beim Eisessen wird klar, woher Steinböcke die strenge Miene haben. Es liegt an ihrer beschränkten Vergnügungszulassung. Zitrone, Grapefruit, Limone, Kiwi oder andere Säuerlichkeiten ziehen den Gaumen zusammen und verhärten die Gesichtszüge spätestens beim Bezahlen der üppigen Portion von 2 Kugeln ohne Sahne.
1: Wassermann.
0: Leckere Zweckentfremdung. Spaghetti-Eis kennt ja jeder. Und die farblich passenden Zutaten zu Lasagneplatten, Fritten, Currywurst, Spargelpizza oder anderen eisigen Absurditäten zu verunstalten, ist in vielen Eisdielen schmelzend zerläufig. Aber ein Wassermann kann mehr. Er frostet Wodka und mit Schlumpfeis gibt es dann Aal in Gelee.
1: Fische.
0: Wenn alles fließt und keiner schleckt. Zartes Softeis scheint süße, aufgeschäumte Luft und Liebe zu sein. Wassereis schmeckt wie gefrorene Tränen unter Vortäuschung falscher Früchte. Und wenn sich Fische durch farbig Gestrudeltes in einen Sog von Träumereien ziehen lassen, vergessen sie bisweilen weiter zu schlecken, bis alles sich in schillernde Pfützen auflöst.
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2: Morgen ab 9 ein neues Horoskop. Gleich unser Thema. Es geht um den Rücken. Bloß keine Schonhaltung. Tipps für Entlastung im Alltag.

0: mag es kaum glauben, etwa 81% der Menschen hierzulande haben regelmäßig Rückenschmerzen. Bewegung und Sport können dagegen helfen, doch vielen fehlt einfach die Zeit und die Motivation, wie eine aktuelle Befragung zum Thema zeigt. Was wir auch im Kleinen tun können, um unseren Rücken etwas Gutes zu tun und Schonhaltungen zu vermeiden, das weiß Annabelle Kopp.
1: Rückenschmerzen werden oft durch langes Sitzen, Stress oder Bewegungsmangel begünstigt. Häufig spielen auch schwache Muskeln eine Rolle. Wer Schmerzen hat, nimmt zudem oft eine Schonhaltung ein. Genau das ist aber das Problem, sagt Physiotherapeut Professor Joachim Merck.
2: Muskuläre Verspannungen werden dadurch nicht besser und Schmerzen statt weniger oft stärker. Daher ist wichtig, mit gezielten Bewegungen die Verspannungen zu lösen und wenn nötig auch mit Schmerzmitteln oder Wärme dagegen zu arbeiten, um aus den oft unbewussten Schonmechanismen rauszukommen.
1: Für einen gesunden Rücken ist nicht nur die Muskulatur entlang der Wirbelsäule wichtig, sondern der gesamte Rumpf. Besonders die Bauchmuskeln sorgen für Stabilität. Vorbeugen können wir ganz einfach in unserem Alltag.
2: 15 Minuten verteilt auf den ganzen Tag können schon viel bewirken. Was auch hilft, ist das Dauersitzen zu unterbrechen, Treppen zu steigen. Und für manche Jobs sind auch höhenverstellbare Schreibtische sinnvoll.
1: Die Muskulatur will entspannt werden. Und das geht eben mit Bewegung, statt sich bequem auf die Couch oder ins Bett zu legen.
2: Wenn das aber kurzfristig nicht hilft, kann man auch mit Schmerzmitteln helfen. Wirksam und gut verträglich ist zum Beispiel Doc-Ibuprofen-Schmerzgel aus der Apotheke. Es wird dann direkt auf die schmerzende Stelle aufgetragen und wirkt deshalb lokal und gezielt da, wo es notwendig ist. Und wenn dann die Schmerzen bleiben, dann gilt es, die Ursache ärztlich abzuklären.
0: Beim Thema Rückenschmerzen lautet das Motto also, immer in Bewegung bleiben, denn Schonhaltung und einseitige Belastung verschlimmern die Beschwerden. Weitere Infos gibt es unter doc-gegen-schmerzen.de.

0: Bekanntlich kann man uns schreiben, redaktion@novumfm.de.
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0: Im Übrigen auch der Heimatring Miel. Altmühl getan, wenn ihr am kommenden Sonntag noch nach einer schönen Idee für einen entspannten Nachmittag sucht, dann hat der Heimatring Miel Altmühl vielleicht genau das Richtige für euch. Am kommenden Sonntag steht ein gemeinsamer Besuch des Flachsmuseums in Wegberg-Beek auf dem Programm. Wer Lust auf Bewegung hat und das Wetter mitspielt, kann gemeinsam mit dem Fahrrad dorthin radeln. Treffpunkt für die Radfahrer ist bereits um 13.30 Uhr am Floriansplatz an der Ampelkreuzung in Miel. Wer es hingegen etwas gemütlicher angehen lassen möchte, der fährt um 14 Uhr mit dem Auto los. Mitfahrgelegenheiten werden selbstverständlich angeboten. Eine schöne Gelegenheit also, Geschichte aus der Region zu entdecken, nette Menschen zu treffen und gemeinsam einen abwechslungsreichen Sonntagnachmittag zu verbringen. Nähere Infos, die gibt es telefonisch bei Herbert Theissen unter der Telefonnummer, die kommt jetzt, 0171 11 69 744. Noch einmal 0171 11 69

Das war's von mir für heute. Genießt den Tag, passt gut auf euch auf und denkt daran, das Leben ist wie ein Erdbeereisbecher. Am schönsten wird es, wenn man es nicht zu schnell verputzt. Ich freue mich, wenn ihr morgen ab 9 wieder mit dabei seid. Bis dahin, macht's gut. Winke, winke und tschüss.

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1: Mit Julia Fritz. Das Bundeskabinett hat den Haushaltsentwurf für 2027 beschlossen. Mit 555 Milliarden Euro Ausgaben und einer Neuverschuldung von gut 200 Milliarden Euro. Die Industrie nennt die Pläne wenig solide. Greenpeace wirft Finanzminister Klingbeil einen skandalösen Raubzug bei den Klimaschutzmaßnahmen vor. Klingbeil selbst verteidigt seinen Entwurf als notwendig und verfassungskonform. Mehr Geld soll vor allem in Verteidigung sowie den Ausbau von Straßen, Brücken und Bahnnetz fließen. Kanada lässt seine neuen U-Boote vom deutschen Marineschiffbauer TKMS in Kiel bauen. Das gab Premierminister Carney bekannt. Der milliardenschwere Auftrag für bis zu 12 U-Boote geht damit an Deutschland, das sich gegen einen südkoreanischen Konkurrenten durchsetzte. Bundeskanzler Merz nannte die Entscheidung ein starkes Zeichen der transatlantischen Zusammenarbeit. Ausgerechnet zum Ferienstart in Bayern und Baden-Württemberg wird der Fernpass in Tirol am 1. August erneut gesperrt. Wegen einer weiteren Demonstration von Anwohnern ist die Strecke zwischen Nassereith und Reutte von 9.45 Uhr bis 12 Uhr nicht befahrbar. Belgien steht im WM-Viertelfinale nach einem 4:1-Sieg gegen Co-Gastgeber USA. Das Spiel war im Vorfeld von einem Skandal überschattet. US-Stürmer Balogun hätte wegen einer roten Karte im 16. Finale gesperrt sein müssen. Die FIFA setzte die Sperre jedoch nach einer Intervention von US-Präsident Trump zur Bewährung aus. Im Viertelfinale trifft Belgien auf Spanien, das Portugal mit 1:0 bezwang.
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1: Ein erneut gespaltenes Bild heute in Deutschland. Im Norden bleibt es kühl und wechselhaft. Bei nur rund 20 Grad und 45% Regenwahrscheinlichkeit kein Sommertag. Im Süden dagegen sommerlich warm. Bis zu 29 Grad und nur 10% Regenwahrscheinlichkeit. Die Sonne setzt sich durch. Im Osten wechselhaft bei rund 25 Grad. Mit 35% Regenwahrscheinlichkeit sind vereinzelte Schauer möglich. Im Westen warm und überwiegend trocken. Bis zu 27 Grad bei nur 10% Regenwahrscheinlichkeit.
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Unsere Blitzer für Wassenberg, heute am Dienstag. Der erste Blitzer, der steht in Erkelenz auf der Gerderater Landstraße, der L19. Außerdem steht einer in Hückelhofen auf der Rheinstraße. Alle guten Dinge sind drei. Hier ist der dritte. Der steht heute in Wassenberg auf der Erkelenzer Straße. Wir wünschen euch eine gute Fahrt.

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0: Hallo, Effeld.

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Ihr wollt noch mehr maximal die beste Musik, die besten Maxis in dieser Stunde. Gibt's das jeden Tag.

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1: Mit Julia Fritz. In der Annastraße in Übach-Palenberg ist ein 17-jähriger Radfahrer bei einem Verkehrsunfall schwer verletzt worden. Der Jugendliche wurde beim Überqueren einer Fußgängerampel von einem Auto erfasst und stürzte. Der Autofahrer flüchtete. Die Polizei sucht jetzt Zeugen. Die Jugendfeuerwehr Erkelenz hat ihr 50-jähriges Bestehen gefeiert. Gleichzeitig wurde ein neues Hilfeleistungslöschfahrzeug eingesegnet und das Sommerfest der Löscheinheit veranstaltet. Neben Ehrungen gab es eine Fahrzeugschau und ein Programm für die Besucher. Aktuell engagieren sich 73 Kinder und Jugendliche in der Jugendfeuerwehr. Unbekannte sind zwischen Freitagnachmittag und Samstagmorgen in eine Wohnung an der Hauptstraße in Hückelhofen eingebrochen. Sie durchsuchten die Räume nach Wertgegenständen. Ob etwas gestohlen wurde, ist noch unklar. Die Polizei ermittelt.
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1: Im Kreis Heinsberg wird es heute warm und überwiegend trocken. Bei Temperaturen um 25 Grad. Die Regenwahrscheinlichkeit liegt bei nur 10%. Auch die restliche Woche bleibt es angenehm warm. Am Freitag könnten es sogar bis zu 28 Grad werden.
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So, geschafft. Eine Stunde maximal. Ich hoffe, für dich war auch der ein oder andere Song dabei. Wenn nicht, dann schickt uns eine E-Mail an redaktion@novumfm.de und wir versuchen für euch in den nächsten Tagen eure Lieblingsmaxi rauszukramen.

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1: Mit Julia Fritz. Das Bundeskabinett hat den Haushaltsentwurf für 2027 beschlossen. Mit 555 Milliarden Euro Ausgaben und einer Neuverschuldung von gut 200 Milliarden Euro. Die Industrie nennt die Pläne wenig solide. Greenpeace wirft Finanzminister Klingbeil einen skandalösen Raubzug bei den Klimaschutzmaßnahmen vor. Klingbeil selbst verteidigt seinen Entwurf als notwendig und verfassungskonform. Mehr Geld soll vor allem in Verteidigung sowie den Ausbau von Straßen, Brücken und Bahnnetz fließen. Kanada lässt seine neuen U-Boote vom deutschen Marineschiffbauer TKMS in Kiel bauen. Das gab Premierminister Carney bekannt. Der milliardenschwere Auftrag für bis zu 12 U-Boote geht damit an Deutschland, das sich gegen einen südkoreanischen Konkurrenten durchsetzte. Bundeskanzler Merz nannte die Entscheidung ein starkes Zeichen der transatlantischen Zusammenarbeit. Ausgerechnet zum Ferienstart in Bayern und Baden-Württemberg wird der Fernpass in Tirol am 1. August erneut gesperrt. Wegen einer weiteren Demonstration von Anwohnern ist die Strecke zwischen Nassereith und Reute von 9.45 Uhr bis 12 Uhr nicht befahrbar. Belgien steht im WM-Viertelfinale nach einem 4:1-Sieg gegen Co-Gastgeber USA. Das Spiel war im Vorfeld von einem Skandal überschattet. US-Stürmer Balogun hätte wegen einer roten Karte im 16. Finale gesperrt sein müssen. Die FIFA setzte die Sperre jedoch nach einer Intervention von US-Präsident Trump zur Bewährung aus. Im Viertelfinale trifft Belgien auf Spanien, das Portugal mit 1:0 bezwang.
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1: Ein erneut gespaltenes Bild heute in Deutschland. Im Norden bleibt es kühl und wechselhaft, bei nur rund 20 Grad und 45% Regenwahrscheinlichkeit kein Sommertag. Im Süden dagegen sommerlich warm, bis zu 29 Grad und nur 10% Regenwahrscheinlichkeit, die Sonne setzt sich durch. Im Osten wechselhaft bei rund 25 Grad. Mit 35% Regenwahrscheinlichkeit sind vereinzelte Schauer möglich. Im Westen warm und überwiegend trocken, bis zu 27 Grad bei nur 10% Regenwahrscheinlichkeit.
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Das ist immer so der Hit, wo man denkt, es ist hier Queen. Ist es aber nicht, ja. Es ist Vanilla Ice und Ice Ice Baby. Ja, ja, es ist ja wieder wärmer draußen. Auf 97.1 bleibt's weiter warm mit dem Magic Summer. The summer is magic. Euer Radio für Wassenberg zusammen mit euch. Und weil das dann letzter gut geklappt hat, gleich die nächste Runde 90er Party mit Playa Hitty.

1994 waren wir schon mitten angekommen im Eurodance und als ich noch jung war, da hat man das am Autoscooter gehört. Ja, auf dem Volksfest, auf dem Jahrmarkt. So war das früher. Und natürlich auch den I Love You Baby und Original. Auch so die Jahreszeit. Und dann werden wir ein bisschen gemütlicher gleich.

Also man muss ja schon sagen, die 90er waren eigentlich schon ganz gut, aber manchmal klang die Produktion halt ein bisschen dumpf, ja, wie von The Original, I Love You Baby. Ja, ist halt so, kann man nichts machen. Die Dinger sind ja auch schon uralt, ne? Und das dann nochmal auf den neuesten Stand zu heben, ist halt schon schwierig heutzutage. So, Herrschaften, ich habe gesagt, wir haben ein bisschen ruhiger. Es gab auch mal in den 90ern Zeiten, wo man ein bisschen ruhiger verfahren ist und sich einfach mal treiben ließ, wie Blessed Union of Souls gleich für uns haben. Dann gibt's ein bisschen, ja, wie soll man sagen, ein bisschen Jamaika-Pop. Ja, Maxi Priest und Musik von Duran Duran, jetzt als Flotter 3.

Wie alles in dieser Sendung ist es schon ein paar Tage her, ja, Duran Duran und Ordinary World auf 97.1 Novum FM, Sekündchen. So, jetzt habe ich wieder ein bisschen freieren Hals. Weiß auch nicht, was los ist, bestimmt das Wetter, ne? Ja, so vom Kühle ins Heiße, vom Heißen, vom Warmen wieder ins Kühle und hin und her. Egal, den kennt man an den ersten Tönchen schon. Lunis, I got five on it auf 97.1.

Hey, wusste man eigentlich schon, dass Black Box nicht nur Ride on Time hatte, sondern auch noch einen anderen? Nö, ne, nicht so wirklich, aber den hören wir jetzt. Das Ding heißt Fantasy, ist auch ein bisschen entspannter und danach geht's wieder rund. Ja, dann schmeißen wir einen Zehner in die Musicbox mit The Bucketheads.

noch sind wir drin in den 90ern mit Novum FM auf 97.1 mit The Bucket Hats und The Bomb. These sounds fall into my mind. Das sollte dem einen oder anderen von den letzten Jahren bekannt vorkommen. Dua Lipa hat's mal kurzzeitig verwendet. Ja. Ist aber von White Town, Your Woman.

So, und während sich das Lied jetzt langsam auslaufen lässt, macht sich Robin S. schon bereit. Und Show Me Love, ebenfalls aus den 90ern, jetzt auf Novum FM 97.1.

So, das war sie, Robin S. Und wir wechseln in die Schweiz. Und dann haben wir es nämlich auch schon durch für heute. DJ Bobo, die erste Single, zu der alle getanzt haben. Damals war er in den Clubs unterwegs. René Baumann mit bürgerlichem Namen. Somebody Dance With Me. Und DJ Bobo in dem Sinne, ciao, tschö.

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1: Mit Julia Fritz. Die Bundesregierung hat den Haushaltsentwurf für 2027 verabschiedet. Gut 555 Milliarden Euro sollen ausgegeben werden, vor allem für Verteidigung, Infrastruktur und Zinsen. Gespart werden soll bei Ministerien und Zuschüssen für Renten und Krankenversicherung. Zusätzliche Einnahmen sollen eine Plastikabgabe sowie höhere Steuern auf Tabak und Alkohol bringen. Die evangelische Kirche in Deutschland warnt vor einer Lockerung der Ladenöffnungszeiten an Sonntagen. Ein EKD-Sprecher sagte, der freie Sonntag schaffe Raum für Familie, Freundschaften, Nachbarschaft und Ehrenamt. Davon profitiere die gesamte Gesellschaft. Die Bundesregierung hatte angekündigt, die Sonntagsöffnung zunächst für Bibliotheken und Bäckereien zu lockern. Der Vulkan Ätna auf Sizilien ist erneut ausgebrochen. Starker Ascheregen hat den Flughafen Catania zum Betriebsstopp gezwungen. Bis mindestens 10 Uhr sollen keine Maschinen starten oder landen. Betroffen sind auch Verbindungen von und nach Deutschland. Belgien steht im WM-Viertelfinale nach einem 4:1-Sieg gegen Co-Gastgeber USA. Das Spiel war von einem Skandal überschattet. US-Stürmer Balogun hätte wegen einer roten Karte eigentlich gesperrt sein müssen. Die FIFA setzte die Sperre nach einer Intervention von US-Präsident Trump zur Bewährung aus. Im Viertelfinale trifft Belgien auf Spanien, das Portugal mit 1:0 bezwang.
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1: Ein erneut gespaltenes Bild heute in Deutschland. Im Norden bleibt es kühl und wechselhaft, bei nur rund 20 Grad und 45% Regenwahrscheinlichkeit kein Sommertag. Im Süden dagegen sommerlich warm, bis zu 29 Grad und nur 10% Regenwahrscheinlichkeit, die Sonne setzt sich durch. Im Osten wechselhaft bei rund 25 Grad. Mit 35% Regenwahrscheinlichkeit sind vereinzelte Schauer möglich. Im Westen warm und überwiegend trocken, bis zu 27 Grad bei nur 10% Regenwahrscheinlichkeit.
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1: Mit Julia Fritz. Die Bundesregierung hat den Haushaltsentwurf für 2027 verabschiedet. Gut 555 Milliarden Euro sollen ausgegeben werden, vor allem für Verteidigung, Infrastruktur und Zinsen. Gespart werden soll bei Ministerien und Zuschüssen für Renten und Krankenversicherung. Zusätzliche Einnahmen sollen eine Plastikabgabe sowie höhere Steuern auf Tabak und Alkohol bringen. Die evangelische Kirche in Deutschland warnt vor einer Lockerung der Ladenöffnungszeiten an Sonntagen. Ein EKD-Sprecher sagte, der freie Sonntag schaffe Raum für Familie, Freundschaften, Nachbarschaft und Ehrenamt. Davon profitiere die gesamte Gesellschaft. Die Bundesregierung hatte angekündigt, die Sonntagsöffnung zunächst für Bibliotheken und Bäckereien zu lockern. Der Vulkan Ätna auf Sizilien ist erneut ausgebrochen. Starker Ascheregen hat den Flughafen Catania zum Betriebsstopp gezwungen. Bis mindestens 10 Uhr sollen keine Maschinen starten oder landen. Betroffen sind auch Verbindungen von und nach Deutschland. Belgien steht im WM-Viertelfinale nach einem 4:1-Sieg gegen Co-Gastgeber USA. Das Spiel war von einem Skandal überschattet. US-Stürmer Balogun hätte wegen einer roten Karte eigentlich gesperrt sein müssen. Die FIFA setzte die Sperre nach einer Intervention von US-Präsident Trump zur Bewährung aus. Im Viertelfinale trifft Belgien auf Spanien, das Portugal mit 1:0 bezwang.
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1: Ein erneut gespaltenes Bild heute in Deutschland. Im Norden bleibt es kühl und wechselhaft, bei nur rund 20 Grad und 45% Regenwahrscheinlichkeit kein Sommertag. Im Süden dagegen sommerlich warm, bis zu 29 Grad und nur 10% Regenwahrscheinlichkeit, die Sonne setzt sich durch. Im Osten wechselhaft bei rund 25 Grad. Mit 35% Regenwahrscheinlichkeit sind vereinzelte Schauer möglich. Im Westen warm und überwiegend trocken, bis zu 27 Grad bei nur 10% Regenwahrscheinlichkeit.
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0: mit Julia Fritz. In der Annastraße in Übach-Palenberg ist ein 17-jähriger Radfahrer bei einem Verkehrsunfall schwer verletzt worden. Der Jugendliche wurde beim Überqueren einer Fußgängerampel von einem Auto erfasst und stürzte. Der Autofahrer flüchtete. Die Polizei sucht jetzt Zeugen. Die Jugendfeuerwehr Erkelenz hat ihr 50-jähriges Bestehen gefeiert. Gleichzeitig wurde ein neues Hilfeleistungslöschfahrzeug eingesegnet und das Sommerfest der Löscheinheit veranstaltet. Neben Ehrungen gab es eine Fahrzeugschau und ein Programm für die Besucher. Aktuell engagieren sich 73 Kinder und Jugendliche in der Jugendfeuerwehr. Unbekannte sind zwischen Freitagnachmittag und Samstagmorgen in eine Wohnung an der Hauptstraße in Hückelhofen eingebrochen. Sie durchsuchten die Räume nach Wertgegenständen. Ob etwas gestohlen wurde, ist noch unklar. Die Polizei ermittelt.
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0: Im Kreis Heinsberg wird es heute warm und überwiegend trocken. Bei Temperaturen um 25 Grad. Die Regenwahrscheinlichkeit liegt bei nur 10%. Auch die restliche Woche bleibt es angenehm warm. Am Freitag könnten es sogar bis zu 28 Grad werden.
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1: Mit Julia Fritz. Bayern warnt vor Rosinenpickerei im Schienenverkehr. Bayerns Verkehrsminister Christian Bernreiter warnt vor den Folgen eines wachsenden Wettbewerbs im Fernverkehr für den ländlichen Raum. Neue Anbieter wollten vor allem lukrative Strecken zwischen Großstädten bedienen und ließen kleinere Städte außen vor, so der CSU-Politiker. Der Bund müsse sicherstellen, dass auch Orte jenseits der Metropolen gut ans Schienennetz angebunden blieben. Netanyahu warnt vor Kampfjet-Deal zwischen USA und Türkei. Kurz vor dem NATO-Gipfel in Ankara hat Israels Ministerpräsident Netanyahu vor einem möglichen Kampfjet-Geschäft zwischen den USA und der Türkei gewarnt. Eine Lieferung von F-35-Jets oder Triebwerken würde das Kräftegleichgewicht im Nahen Osten stören, sagte er Fox News. Medienberichten zufolge treibt US-Präsident Trump den Verkauf von Triebwerken an die Türkei voran. Bundesregierung plant neue Befugnisse für Geheimdienste. Die Bundesregierung hat einen Entwurf für erweiterte Befugnisse von Verfassungsschutz und Bundesnachrichtendienst veröffentlicht. Der BND soll künftig nicht nur Informationen sammeln, sondern in bestimmten Lagen auch aktiv eingreifen dürfen. Zudem ist ein neuer Kontrollrat geplant, der die Arbeit der Nachrichtendienste besser überwachen soll. Mindestens 26 Tote bei Gefängnisgewalt in Sri Lanka. Bei einem Gewaltausbruch in einem Hochsicherheitsgefängnis im srilankischen Negombo sind mindestens 26 Menschen getötet worden, darunter 19 Häftlinge und 7 Gefängniswärter. Mehr als 75 Menschen wurden verletzt. Die Polizei geht davon aus, dass Mitglieder zweier rivalisierender Gruppen aneinander geraten waren.
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1: Ein erneut gespaltenes Bild heute in Deutschland. Im Norden bleibt es kühl und wechselhaft. Bei nur rund 20 Grad und 45% Regenwahrscheinlichkeit kein Sommertag. Im Süden dagegen sommerlich warm. Bis zu 29 Grad und nur 10% Regenwahrscheinlichkeit. Die Sonne setzt sich durch. Im Osten wechselhaft bei rund 25 Grad. Mit 35% Regenwahrscheinlichkeit sind vereinzelte Schauer möglich. Im Westen warm und überwiegend trocken. Bis zu 27 Grad bei nur 10% Regenwahrscheinlichkeit.
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Puh, es ist schon wieder Dienstag. Und was heißt das? Yannick David im Studio. Schön, dass ihr dabei seid hier auf der 97.1 Novum FM. Das Radio für Wassberg. Ja, eins muss ich ja sagen. Temperaturen sind ja eigentlich gar nicht mal so schlecht. Es ist nicht ganz so heiß, es ist auch nicht ganz so kalt. Und das ist natürlich etwas. Und was ist es? Man kann auch jetzt ganz locker in die Eisdiele gehen oder in ein Café und sich etwas Gutes gönnen. Wir gönnen euch auch was Gutes, nämlich ganz viel Musik in den nächsten 2 Stunden mit Yannick David im Studio. Schön, dass ihr dabei seid und dass es euch gibt hier auf der 97.1.

0: mal ein bisschen was. Für die Freunde der 90er Jahre, Dancefloor Music von Kim Sanders und Show Me. Ah ja, schon lange nicht mehr gespielt oder gehört hier auf Novum FM. Wir kommen gleich zu den Veranstaltungstipps für Wasbeck für diese Woche.
1: Hallo Ophofen.

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1: Mal Lust dabei zu sein, wie eine Isolierglasproduktion bei der Semco Glas GmbH entsteht. Ihr könnt das miterleben, und zwar eine Führung mit Blick hinter die Kulissen. Das Ganze am 8. Juli, also morgen von 16 bis 17.30 Uhr bei der Semco Glas GmbH Wassenberg in der Industriestraße 4. Das Ganze ist mit einer Besichtigung der Semco Glas GmbH und Informationen über das Unternehmen und Führung durch die Produktionshalle. Maximal 10 Personen. Und dann Aktion Luftikus, Besichtigung Naturpark Tor Wassenberg. Für die Besichtigung gibt es tatsächlich wie immer einen Stempel. Besichtigung Naturpark Tor Wassenberg, Bienenhotel, Saatgutbibliothek, interaktiver Tisch zum Spielen, Infowände mit Duft- und Hörstationen. Und die Öffnungszeiten sind Dienstag bis Sonntag von 10 bis 16 Uhr. Das Ganze Naturpark Tor Wassenberg in der Pontorsenallee 16 in Wassenberg. Und dann der Workshop Luftikus. Das Ganze am 11. Juli, Upcycling-Kunst neu verwenden statt verschwenden. Ein tolles Motto. Maximal 4 Workshops pro Kind, neu verwenden statt verschwenden. Aus Wegwerfmaterialien entstehen kreative Kunstwerke. Workshop für 6- bis 12-Jährige. Minimal 5 Kids, maximal 8 Teilnehmende. Und die Leitung hat Elke Emanuel. Das Ganze am 11. von 10 bis 12 Uhr. Mehr Informationen findet ihr natürlich auch unter wassenberg-erleben.de.

Secret Land. Ja, produziert wurde Sandra natürlich von ihrem Mann, Michael Cretu, den wir kennen von Moti Special zum Beispiel. Ah, oder von Enigma. Ja, Enigma, auch da sitzt auch der Michael Cretu hinter. Ja, eins muss man ja sagen, die Musik von Michael Cretu, Sandra, Enigma oder sind einfach ganz tolle Songs. Wir kommen gleich zum Wetter hier fürs Wassenberger Ländle.

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1: 28 Grad in Wassenberger Ländle und das bei bewölktem Himmel. Heute Nacht bleibt es auch bedeckt und das Thermometer fällt denn von 28 auf 16 Grad.

0: Morgen starten wir überwiegend vormittags und auch am Nachmittag mit dichter Bewölkung, aber ohne Regen, bis zu 25 Grad. In der Nacht ist es dann überwiegend klar, mit vereinzelten Wolken, und auch morgen Nacht haben wir denn nur noch 16 Grad.
1: Hallo Eulenbusch.

Sagt ihr eigentlich immer die Wahrheit? Seid ihr immer ehrlich? Oder sagt ihr auch schon mal die Unwahrheit und benutzt eine Notlüge? Das ist natürlich nicht so schön, denn heute ist wieder ein ganz spezieller Tag. Darüber sprechen wir gleich. Aber erstmal gibt's noch The Cool Caps und Nuestro Amor.

Stellt euch einmal eine Welt vor, in der niemand lügt, etwas Irrenführeres sagt oder Unehrliches tut. Das wäre natürlich schön. Der Tag, sag die Wahrheit Tag, verursacht genau das für einen Tag zu erreichen. Leider ist auch wie bei so vielen Tagen nicht bekannt, wer das sag der Wahrheit, der Tag, die Wahrheit, nochmal, der sag die Wahrheit Tag ins Leben gerufen hat. Allerdings wird er immer gerade am 7. Juli begangen. Und was ihr da tun könnt, ja, vielleicht könntet ihr heute ja mal ein bisschen ehrlich sein, mal nichts Unehrliches tun, was ihr natürlich nicht macht, ja, aber vielleicht auch mal, nicht schwindeln oder. Ja, was soll ich sonst noch sagen? Bleibt so, wie ihr seid und genießt den Nachmittag hier auf der 97.1 Radio für Wassenberg. Mein Name ist Yannick David.

0: No Mercy aus den 90ern, Please Don't Go. Und das war sie schon, die erste Stunde mit Yannick David in den Nachmittag am heutigen Dienstag. Was soll ich sagen? Gleich kommen hier die Kollegen mit den Nachrichten und wir hören uns dann kurz nach 15 Uhr wieder.
1: Hallo Ohe.

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1: Mit Julia Fritz. Bayern warnt vor Rosinenpickerei im Schienenverkehr. Bayerns Verkehrsminister Christian Bernreiter warnt vor den Folgen eines wachsenden Wettbewerbs im Fernverkehr für den ländlichen Raum. Neue Anbieter wollten vor allem lukrative Strecken zwischen Großstädten bedienen und ließen kleinere Städte außen vor, so der CSU-Politiker. Der Bund müsse sicherstellen, dass auch Orte jenseits der Metropolen gut ans Schienennetz angebunden blieben. Netanyahu warnt vor Kampfjet-Deal zwischen USA und Türkei. Kurz vor dem NATO-Gipfel in Ankara hat Israels Ministerpräsident Netanyahu vor einem möglichen Kampfjet-Geschäft zwischen den USA und der Türkei gewarnt. Eine Lieferung von F-35-Jets oder Triebwerken würde das Kräftegleichgewicht im Nahen Osten stören, sagte er Fox News. Medienberichten zufolge treibt US-Präsident Trump den Verkauf von Triebwerken an die Türkei voran. Bundesregierung plant neue Befugnisse für Geheimdienste. Die Bundesregierung hat einen Entwurf für erweiterte Befugnisse von Verfassungsschutz und Bundesnachrichtendienst veröffentlicht. Der BND soll künftig nicht nur Informationen sammeln, sondern in bestimmten Lagen auch aktiv eingreifen dürfen. Zudem ist ein neuer Kontrollrat geplant, der die Arbeit der Nachrichtendienste besser überwachen soll. Mindestens 26 Tote bei Gefängnisgewalt in Sri Lanka. Bei einem Gewaltausbruch in einem Hochsicherheitsgefängnis im srilankischen Negombo sind mindestens 26 Menschen getötet worden, darunter 19 Häftlinge und 7 Gefängniswärter. Mehr als 75 Menschen wurden verletzt. Die Polizei geht davon aus, dass Mitglieder zweier rivalisierender Gruppen aneinander geraten waren.
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1: Ein erneut gespaltenes Bild heute in Deutschland. Im Norden bleibt es kühl und wechselhaft. Bei nur rund 20 Grad und 45% Regenwahrscheinlichkeit kein Sommertag. Im Süden dagegen sommerlich warm. Bis zu 29 Grad und nur 10% Regenwahrscheinlichkeit. Die Sonne setzt sich durch. Im Osten wechselhaft bei rund 25 Grad. Mit 35% Regenwahrscheinlichkeit sind vereinzelte Schauer möglich. Im Westen warm und überwiegend trocken. Bis zu 27 Grad bei nur 10% Regenwahrscheinlichkeit.
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0: schon wieder im Studio. Ja, es ist ja live hier im Studio, muss ich ja schon sagen. Oh ja. 28 Grad im Wassenberger Ländle und keine Sonne. Ah ja, was macht man da? Man trinkt etwas mehr. Es ist ein bisschen schwül, warum auch immer. Ob das noch regnet? Nein, die nächsten ein, zwei Tage wird es nicht regnen. Aber wie das unter der Woche oder im Laufe der Woche aussieht, kann ich euch nicht sagen. Das weiß ich nicht. Ich könnte natürlich mal aufs Wetterradar schauen. Aber dann verderbe ich euch vielleicht die Vorfreude oder so ähnlich. Ihr hört Novum FM auf der 97.1. Mein Name, wisst ihr schon, Yannick David. Und bis 16 Uhr bin ich hier für euch im Studio. Was haben wir jetzt? Musik aus den 2000ern, glaube ich. K-Maro und Firm Like You.
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Titel aus den 2000ern von Major, Me and You, ein cooler R&B-Rap-Sound, finde ich. Darf auch mal wieder gern gespielt werden, hatte ich schon lange nicht mehr in meiner Playlist. Auch den nächsten Künstler, Ed Sheeran, hatte ich schon lange mit diesem Lied nicht mehr in meiner Playlist. Ja, das war ein Riesenrenner, Top 1 in vielen Ländern. Hier ist Ed Sheeran mit I See Some.

0: Entrance aus den 90ern. Do you think I'm sexy? Dunkel, geheimnisvoll und voller Leben. Was ich damit meine? In der Tiefsee, mehrere tausend Meter unter der Wasseroberfläche, leuchten bizarre Fische, schweben riesige Quallen durch die Finsternis und wachsen jahrtausendalte Korallen und Schwämme. Es ist der größte noch unberührte Lebensraum unseres Planeten und einer, über den wir uns bis heute sehr wenig Wissen angeeignet haben. Doch genau dort könnte schon bald riesige Maschinen nach wertvollen Rohstoffen graben. Noch ist Tiefseebergbau verboten, doch der Druck wächst. Auf der Jahrestagung der Internationalen Meeresbodenbehörde ISA wird in den kommenden Wochen vom 13. bis zum 31. Juli auf Jamaika erneut über die Zukunft der Tiefsee verhandelt. Warum Umweltverbände vor dem Goldrausch in der Tiefsee waren, weiß Heike Michael.
1: Die Tiefsee ist der größte zusammenhängende Lebensraum der Erde und gleichzeitig einer der am wenigsten erforschten. Trotzdem sollen hier riesige Maschinen ganze Flächen abtragen, um Rohstoffe wie Nickel, Kobalt, Kupfer oder Mangan abzubauen. Noch ist das verboten, doch der Druck wächst unter dem Vorwand der Energiewende.
2: Aber nach aktuellen Studien brauchen wir dafür keine Mineralien aus der Tiefsee. Viel wichtiger sind andere Maßnahmen wie Recycling, eine funktionierende Kreislaufwirtschaft oder langlebigere Produkte und neue Batterietechnologien, die mit weniger kritischen Rohstoffen auskommen.
1: Erklärt Martin Webeler vom WWF. Die Energiewende und der Schutz der Tiefsee schließen sich also nicht aus. Außerdem spielt die Tiefsee eine wichtige Rolle für das Leben auf der Erde.
2: Sie speichert enorme Mengen Kohlenstoff und hilft auch dabei, das Klima zu stabilisieren. Wir wissen, dass viele dieser Ökosysteme unglaublich langsam wachsen. Das bedeutet aber auch, dass was wir heute zerstören, kann sich möglicherweise über Jahrtausende nicht mehr erholen, wenn es sich überhaupt erholen kann.
1: Genau deshalb fordern Umweltverbände ein Moratorium und sind mit dieser Forderung auch nicht allein.
2: Inzwischen sind das mehr als 40 Staaten, darunter auch Deutschland, die sich für eine vorsorgliche Pause oder ein Moratorium aussprechen. Daneben unterstützen auch über 1000 Wissenschaftlerinnen und Wissenschaftler diese Forderung, sowie auch zahlreiche internationale Unternehmen, darunter Autohersteller, Elektronikkonzerne und Technologiefirmen, die erklärt haben, dass sie keine Rohstoffe aus dem Tiefseebergbau beziehen wollen.
1: Und ihre Erwartungen an die Internationale Meeresbodenbehörde und die aktuellen Verhandlungen sind ganz klar.
2: Aus Sicht des WWF ist entscheidend, dass es keine unverantwortbare Entscheidung für den Tiefseebergbau gibt. Solange wir die ökologischen Folgen nicht ausreichend kennen und kein wirksamer Schutz der Meeresumwelt gewährleistet werden kann, sollte auch der Abbau nicht beginnen. Die Tiefsee ist nun mal auch das gemeinsame Erbe der Menschheit und deshalb sollte hier auch das Vorsorgeprinzip gelten und nicht die kurzfristigen wirtschaftlichen Interessen.
0: Kampf um die Tiefsee, ob der Tiefseebergbau eines Tages erlaubt wird oder ob zunächst das Vorsorgungsprinzip gilt. Darüber wird derzeit international tatsächlich verhandelt. Mehr Infos rund um das Thema findet ihr im Netz unter wwf.de.

das Wassenberger Ländle und wir haben 28 Grad bei bewölktem Himmel, aber wir schauen gleich nochmal genauer drauf. Erst gibt's noch was aus den 80ern, nämlich The Twins, Face to Face, Heart to Heart.

0: toller Titel aus den 80ern. The Twins, Face to Face, Heart to Heart.
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0: Ja, bewölkter Himmel in Wassenberge-Lettl bei 28 Grad. Heute Nacht bleibt das tatsächlich so und wir haben denn nur noch 16 Grad. Wir starten auch morgen früh mit vor

vormittags und nachmittags mit dichter Bewölkung, aber ohne Regen bei 25 Grad oder bis 25 Grad. In der Nacht haben wir fast wolkenlosen Himmel, nur vereinzelte Wolken bei 16 Grad.

Melson, Eyes on You. Kennt ihr das eigentlich? Ihr sitzt zu Hause am Laptop, am Computer, am Tablet oder am Handy. Alles über WLAN und ihr ruft eine Seite auf und es dauert wahnsinnig. Mich ärgert das manchmal. Und wir haben gleich mal ein bisschen rumgefragt, was so ist oder wie ihr damit umgeht. Aber vorher gibt's noch Daya und Love You When You're Gone.

0: Daya, Love You When You're Gone. Wir ärgern uns alle immer wieder, wenn wir eine Webseite aufrufen oder einfach ChatGPT ewig braucht zum Laden. Woran das liegt? Das erzählen wir euch gleich. Aber wir haben erstmal etwas anderes oder das Gleiche. Es kann schon einen echt wahnsinnig machen, wenn man mal eben schnell was im Netz nachschauen will und sich die Seite einfach nicht aufbaut oder ChatGPT ewig für eine Antwort braucht. Wie lange würdet ihr denn warten, bis ihr abbrecht? Da haben wir mal ein bisschen rumgefragt.
1: Boah, ich denke 3 bis 5 Sekunden. Wenn ich merke, lädt gar nicht, dann gehe ich da raus. Ja, ist nervig auf jeden Fall.
2: Ich habe das regelmäßig auf der Arbeit. Da ist das unwahrscheinlich schwierig mit der Internetverbindung. Wenn sich das nicht aufdröselt, nach 5 Sekunden spätestens breche ich das ab.
3: Ich denke auch so nach 3, 4, 5 Sekunden hat sich die Sache dann auch erledigt für mich. Dann switche ich schon wieder auf irgendeine App oder gucke irgendwie, dass ich mir anders helfen kann.
4: Ich verliere schnell die Geduld, vor allem wenn man irgendwas sehen möchte oder auch mal bekommt Werbung angezeigt. Ich klicke da drauf und dann lädt es nicht und dann irgendwie nach gefühlt 4 Sekunden drücke ich auf Restart, dann geht es immer noch nicht und dann habe ich auch keine Lust mehr, dann mache ich was anderes.
5: Ich verliere die Geduld sofort. Es geht mir total auf den Keks. Das kann doch im Jahr 2026 nicht angehen, dass eine Website nicht lädt.
0: Viele von uns sind ungeduldig, was Ladezeiten im Internet angeht. Das bestätigt auch eine aktuelle YouGov-Umfrage. Wie lange wir manchmal oder maximal warten würden, bis wir abbrechen und wie wir unseren Internet hierzulande verbessern können. Klären wir gleich mit dem Geschäftsführer von D-Kicks, dem weltweiten führenden Betreiber von Knotenpunkten.

0: Also nehmen wir mal an, ihr wollt ChatGPT eine Frage stellen oder mal wieder online shoppen oder irgendwas im Internet recherchieren. Also alles Dinge, die die meisten von uns täglich tun. Wie lange würdet ihr warten, bis ihr eine Antwort bekommt oder sich eine Webseite aufgebaut hat? Nicht lange, das hat YouGov rausgefunden. Mehr als die Hälfte der Internetnutzer bricht nämlich digitale Anwendungen ab, wenn sie länger als einige Sekunden warten müssen. Mehr zur Studio und was am Internet hierzulande sich ändern muss, Heike Michael weiß da mehr.
1: Die Geduld mit digitalen Anwendungen ist hierzulande kleiner geworden. So Ivo Ivanov, Geschäftsführer von D-Kix, dem weltweit führenden Betreiber von Internetknoten und Auftraggeber der Umfrage.
2: Über 40% der Befragten aus unserer Studie haben gesagt, dass sie heute weniger Geduld mit digitalen Anwendungen haben als noch vor einigen Jahren. Unsere Erwartungen haben sich verändert, weil wir uns an Tempo gewöhnt haben. Erst recht im KI-Bereich, wenn man eine Frage stellt und die Antwort nicht prompt kommt, dann ist man genervt.
1: Das betrifft aber längst nicht nur den KI-Bereich, Streaming, Gaming oder Bezahlen im Netz. Sobald es ruckelt oder hängt, steigt der Frust.
2: Digitale Angebote werden nicht nur nach dem Inhalt bewertet, sondern auch danach, wie schnell und flüssig sie funktionieren. Wenn ein Dienst langsam ist, denken viele sofort, das funktioniert nicht und das beeinträchtigt das Vertrauen. Für Unternehmen ist das entscheidend. Es geht um Reputation, um Leistungsversprechen und insgesamt um die Zufriedenheit von Kunden.
1: Und damit um das Überleben der Unternehmen und letztlich auch unserer Wirtschaft. Um die langfristig zu stärken, muss die digitale Infrastruktur also konsequent ausgebaut und näher an die Menschen gebracht werden.
2: Also nicht nur gute Netze, sondern auch Rechenleistung dort, wo sie gebraucht wird. Dazu gehören Glasfaser, Mobilfunk, Rechenzentren, die näher an Nutzer und Unternehmen rücken. Denn je kürzer der Weg für die Daten, desto geringer die Verzögerung, desto besser die Qualität. Wenn Deutschland digital erfolgreich bleiben will, müssen wir genau diese Infrastruktur jetzt konsequent ausbauen, bis in die letzte Berghütte.
0: Ja, also ich persönlich warte gar nicht mal so lange. Höchstens 10 Sekunden würde über die Hälfte der Internetnutzer warten, bis sich eine Website aufgebaut hat oder sie von einer KI wie ChatGPT eine Antwort bekommen. Dauert es länger, würden sie die Anwendung einfach schließen, so eine aktuelle Umfrage von D-Kix. Dem weltweit führenden Betreiber von Internetknotenpunkten, laut die wir in Sachen Ladezeiten auch immer ungeduldiger werden. Ja, mich ärgert das manchmal auch und ihr seid bestimmt auch so. Einfach denn aussteigen und sagen, okay, ich probiere es morgen nochmal. Ja, so ist es. Ja, das gute Internet ist nicht das Schnellste.

0: Tiesto und Ava Max mit The Motto. Das war's schon wieder am Dienstagnachmittag mit Yannick David. Schön, dass ihr dabei gewesen seid. Ich wünsche euch jetzt viel Spaß hier im weiteren Senderverlauf auf Novum FM mit allen nachfolgenden Sendungen. Sage Tschüss bis morgen. Von 14 bis 16 Uhr bin ich dann wieder im Studio.
1: Hallo Krefeld.

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1: Mit Julia Fritz. 25 Euro Sofortzuschlag für arme Kinder soll gestrichen werden. Der staatliche Sofortzuschlag von 25 Euro pro Monat für von Armut betroffene Kinder und Jugendliche soll gestrichen werden. Das geht aus einem vom Bundeskabinett beschlossenen Gesetz hervor. Seit Juli 2022 erhalten Millionen Minderjährige den Betrag als Teil des Kinderzuschlags. Die ursprünglich geplante Kindergrundsicherung der Ampelregierung, die ihn ersetzen sollte, war gescheitert. Kommission soll Unrecht an Sinti und Roma aufarbeiten. Die Bundesregierung will das nach 1945 an Sinti und Roma begangene Unrecht wissenschaftlich aufarbeiten. Das Kabinett hat eine unabhängige Kommission eingesetzt, die Forschungsergebnisse auswerten, eigene Untersuchungen in Auftrag geben und Betroffene sowie deren Nachkommen anhören soll. Am Ende sollen Empfehlungen an Politik und Gesellschaft stehen. Kuba, landesweiter Stromausfall. Auf Kuba ist das Stromnetz erneut landesweit zusammengebrochen. Die Ursachen werden untersucht. Das Land steckt in einer schweren Wirtschafts- und Energiekrise. Täglich kommt es zu stundenlangen Ausfällen. Die Regierung in Havanna macht US-Sanktionen und ein von Trump verhängtes Ölembargo für die Krise verantwortlich. Bundesnetzagentur wirft eBay Rechtsverstöße vor. Die Bundesnetzagentur wirft der Handelsplattform eBay Verstöße gegen EU-Nutzerrechte vor. Kritisiert werden unter anderem ein zu schwieriges Meldeverfahren für rechtswidrige Inhalte, mangelnde Informationen bei Kontosperrungen und schwer auffindbare Händlerkontaktdaten. eBay soll die Mängel abstellen, sonst droht ein Zwangsgeld.
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1: Ein erneut gespaltenes Bild heute in Deutschland. Im Norden bleibt es kühl und wechselhaft, bei nur rund 20 Grad und 45% Regenwahrscheinlichkeit kein Sommertag. Im Süden dagegen sommerlich warm, bis zu 29 Grad und nur 10% Regenwahrscheinlichkeit, die Sonne setzt sich durch. Im Osten wechselhaft bei rund 25 Grad. Mit 35% Regenwahrscheinlichkeit sind vereinzelte Schauer möglich. Im Westen warm und überwiegend trocken, bis zu 27 Grad bei nur 10% Regenwahrscheinlichkeit.
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1: Mit Julia Fritz. In der Annastraße in Übach-Palenberg ist ein 17-jähriger Radfahrer bei einem Verkehrsunfall schwer verletzt worden. Der Jugendliche wurde beim Überqueren einer Fußgängerampel von einem Auto erfasst und stürzte. Der Autofahrer flüchtete. Die Polizei sucht jetzt Zeugen. Die Jugendfeuerwehr Erkelenz hat ihr 50-jähriges Bestehen gefeiert. Gleichzeitig wurde ein neues Hilfeleistungslöschfahrzeug eingesegnet und das Sommerfest der Löscheinheit veranstaltet. Neben Ehrungen gab es eine Fahrzeugschau und ein Programm für die Besucher. Aktuell engagieren sich 73 Kinder und Jugendliche in der Jugendfeuerwehr. Unbekannte sind zwischen Freitagnachmittag und Samstagmorgen in eine Wohnung an der Hauptstraße in Hückelhofen eingebrochen. Sie durchsuchten die Räume nach Wertgegenständen. Ob etwas gestohlen wurde, ist noch unklar. Die Polizei ermittelt.
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1: Im Kreis Heinsberg wird es heute warm und überwiegend trocken. Bei Temperaturen um 25 Grad. Die Regenwahrscheinlichkeit liegt bei nur 10%. Auch die restliche Woche bleibt es angenehm warm. Am Freitag könnten es sogar bis zu 28 Grad werden.
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1: Mit Julia Fritz. 25 Euro Sofortzuschlag für arme Kinder soll gestrichen werden. Der staatliche Sofortzuschlag von 25 Euro pro Monat für von Armut betroffene Kinder und Jugendliche soll gestrichen werden. Das geht aus einem vom Bundeskabinett beschlossenen Gesetz hervor. Seit Juli 2022 erhalten Millionen Minderjährige den Betrag als Teil des Kinderzuschlags. Die ursprünglich geplante Kindergrundsicherung der Ampelregierung, die ihn ersetzen sollte, war gescheitert. Kommission soll Unrecht an Sinti und Roma aufarbeiten. Die Bundesregierung will das nach 1945 an Sinti und Roma begangene Unrecht wissenschaftlich aufarbeiten. Das Kabinett hat eine unabhängige Kommission eingesetzt, die Forschungsergebnisse auswerten, eigene Untersuchungen in Auftrag geben und Betroffene sowie deren Nachkommen anhören soll. Am Ende sollen Empfehlungen an Politik und Gesellschaft stehen. Kuba, landesweiter Stromausfall. Auf Kuba ist das Stromnetz erneut landesweit zusammengebrochen. Die Ursachen werden untersucht. Das Land steckt in einer schweren Wirtschafts- und Energiekrise. Täglich kommt es zu stundenlangen Ausfällen. Die Regierung in Havanna macht US-Sanktionen und ein von Trump verhängtes Ölembargo für die Krise verantwortlich. Bundesnetzagentur wirft eBay Rechtsverstöße vor. Die Bundesnetzagentur wirft der Handelsplattform eBay Verstöße gegen EU-Nutzerrechte vor. Kritisiert werden unter anderem ein zu schwieriges Meldeverfahren für rechtswidrige Inhalte, mangelnde Informationen bei Kontosperrungen und schwer auffindbare Händlerkontaktdaten. eBay soll die Mängel abstellen, sonst droht ein Zwangsgeld.
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1: In der Nacht bleibt es mild, im Norden etwas kühler und bewölkt. Im Norden wird es am Mittwoch etwas freundlicher als heute. Bei rund 22 Grad und nur 10% Regenwahrscheinlichkeit ein angenehmer Tag. Im Süden kühlt es nach dem warmen Dienstag etwas ab auf rund 24 Grad. Vereinzelte Schauer sind mit 25% Wahrscheinlichkeit möglich. Im Osten freundlicher als heute. Bei 23 Grad und nur 15% Regenwahrscheinlichkeit bleibt es überwiegend trocken. Im Westen bleibt es warm und angenehm bei rund 25 Grad. Die Regenwahrscheinlichkeit liegt bei nur 10%.
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Servus und hallo, da sind wir wieder. Die Sommerferien, sie sind nicht mehr lange hin und manchmal muss man gar nicht in den Flieger steigen, um ein bisschen Urlaubsgefühl zu bekommen. 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Runde und hat sich längst zu einem echten Sommer-Highlight entwickelt. 400 Holzliegestühle warten auf euch, Kuscheldecke und Kissen dürft ihr gern selbst mitbringen. Gezeigt werden unter anderem Der Teufel trägt Prada Teil 2, Michael, Super Mario Galaxy, Der Astronaut und Extrawurst. Los geht es an jedem Abend ab 20 Uhr. Der Film startet dann ganz romantisch mit Einbruch der Dunkelheit. Dazu gibt es natürlich auch Snacks, warme Speisen und kühle Getränke. Tickets, die gibt es unter wassenberg-erleben.de/Sommerkino. 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Und was machen wir? 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

0: Heute ist der 7. Juli und wir sprechen über Erdbeereis.
1: Am liebsten esse ich den Erdbeerbecher. Und warum? Weil ich Erdbeeren über alles liebe. Und das schmeckt halt einfach richtig geil und ist eine absolute Empfehlung.
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0: Es gibt Tage, die haben richtig Gewicht, der Tag der Deutschen Einheit zum Beispiel. Und dann gibt es Tage, die haben ordentlich Sahne. Heute ist nämlich der Tag des Erdbeereisbechers. Ein Feiertag für alle, die wissen, Kalorien zählen im Sommer ungefähr so viel wie Schneeschaufeln im Hochsommer. 3 Kugeln Vanille, frische Erdbeeren, ein ordentlicher Kleck Sahne und vielleicht noch ein Schuss Erdbeersoße. Schon sieht die Welt wieder ein kleines bisschen freundlicher aus. Falls ihr also heute noch einen guten Grund gesucht habt, in der Eisdiele vorbeizuschauen, voila, hier ist er. Und falls ihr euch fragt, ob ein zweiter Erdbeereisbecher erlaubt ist, heute lautet die hochoffizielle Antwort ganz klar, die Forschung läuft, aber wir empfehlen den Selbstversuch.
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0: Wir bleiben beim Thema inhaltlich mit unserem Horoskop. Das kommt gleich und musikalisch, das kommt jetzt.

0: Heute richten sich die Sterne ausnahmsweise nicht nach dem Mond, sondern nach der Eiskarte. Schließlich ist der Tag des Erdbeereisbechers. Ob ihr heute eher Vanille, Stracciatella oder doch die doppelte Portion Erdbeere seid, unser Eishoroskop verrät, welche Sorte Glück heute für euch bereitsteht. Hier die ersten 6 Sternzeichen.
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2: Zum Dahinschmelzen. Wagen schlürfen die schönen Eiskompositionen gemeinsam aus einem Geschirr. Wilde Widder sollen cool bleiben. Die Krebsin bestellt noch als Uroma aus der Karte für unsere kleinen Gäste. Ein Skorpion verlangt das totale Eis. Der gemütliche Stier erspart sich die Qual der Wahl durch Gewohnheitsschlemmen. Und Schützen bilden sich durch grenzüberschreitendes Eisessen weiter.
1: Widder.
2: Der soll sich mal sein Mütchen kühlen. Immer rein mit dem kalten Zeug in den Hitzkopf, damit der Kampfkessel nicht in die Luft geht. Am besten direkt aus dem 3-Liter-Container mit dem Eislöffel geschlungen, ohne Umwege über Eiskugelformer oder Tellerchen. Und fürs schnelle Auftanken zwischendurch wollen Widder etwas Nussknackiges, in das sie ihre Zähne reinschlagen können.
1: Stier.
2: Die gute alte Eiszeit. Ständig neue Sorten und Zusammensetzungen, moderne Formen, fremde Farben oder die unbekannten Namen könnten den traditionsbewussten Stier völlig verwirren, wenn er nicht beharrlich an den Klassikern festhalten könnte, nämlich Bananensplit, Vanilleeis mit heißen Himbeeren oder ein paar Kugeln gemischtes mit Sahne.
1: Zwillinge.
2: Kommunikation am Stiel. Es darf auch Dorfklatsch im Becher oder Smalltalk aus dem Glas sein. Stummes Eisschlecken kommt dem neugierigen Zwilling jedenfalls gar nicht in die Tüte und er hat immer einen Witz an der Waffel. An der Theke lässt er sich gerne über die vielen verschiedenen Sorten informieren und er fungiert als Pausenclown in der Warteschlange.
1: Krebs.
2: Comics auf Eis gelegt. Das kindliche Gemüt bleibt Krebsen bis in die späten Jahre oder Jahrzehnte erhalten. Und so sieht man sie in allen Altersstufen Kinderportionen aus Tierfiguren löffeln. Daheim haben sie einen beruhigenden Vorrat aus Erdbeerhörnchen, Lutscheissortimenten und bunten Fantasiegebilden mit Gummibären, Cola oder Blaubeeraroma.
1: Löwe.
2: Fürst Pückler für Graf Rotz. Nur wo Royal, Deluxe oder Premium draufsteht, ist auch Königstaugliches drin. Löwen bestehen auf dem Besten, was die Kühltruhe zu bieten hat. Eine prächtige Edelnougat-Eissorte, die Kaiser-Wilhelm-Eisbombe, das großartige Wundertüten-Pralinen-Arrangement mit Sahne, Luxus pur. Gekrönt von goldglänzender Karamellsoße, ist gerade gut genug.
1: Jungfrau.
2: Alles aus eigenem Anbau. Familienbetriebswissenschaftlich gesehen ist sommers die Eismaschine ein kostengünstiges Haushaltsgerät. Die kühle Schlemmerei kann so billig sein, wenn selbstgebautes Naturjoghurt-Eis mit gartenfrischen Früchten den Import aus Supermarkttruhen ersetzt und ganz praktische Jungfrauen gefrieren ihr Buttermilchmüsli einfach zu Knuspereis.
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0: Bäckereis im Radio, davon gleich mehr.

0: Zeit für die beliebte zweite Kugel. Nach den ersten 6 Sternzeichen schauen wir jetzt, was die Eiskugel der Weisheit für Waage bis Fische bereithält. Also Löffel in die Hand, gute Laune einschalten und gespannt sein.
1: 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Waage.
2: Eiskunstlauf im Glas. Ein Becher, 2 tanzende Löffel und 4 schmachtende Augen im romantischen kleinen Eiscafé beim Abendrot. Die beiden rühren zärtlich vereint in der schmelzenden Brühe, fabrizieren einen harmonischen Farbverlauf aus bunten Sorten und danach bestellen sie die nächste Eiskreation nach Waageart. Alles aus einem Glas und ein paar Röhrchen.

0: Fremdartige Garnituren begeistern die weltoffenen Schützen. Umso mehr, wenn sie einen großen Bottich voll davon serviert bekommen. Mit allem, aber ohne scharf, verlangt er. Bekommt doppelt Sahne, dreierlei Sirupsoßen und obendrauf wird ihm noch üppig Nuss gestreuselt oder Mandel gesplittert.
1: Steinbock.
0: Sauer soll doch lustig machen. Beim Eisessen wird klar, woher Steinböcke die strenge Miene haben. Es liegt an ihrer beschränkten Vergnügungszulassung. Zitrone, Grapefruit, Limone, Kiwi oder andere Säuerlichkeiten ziehen den Gaumen zusammen und verhärten die Gesichtszüge spätestens beim Bezahlen der üppigen Portion von 2 Kugeln ohne Sahne.
1: Wassermann.
0: Leckere Zweckentfremdung. Spaghetti-Eis kennt ja jeder. Und die farblich passenden Zutaten zu Lasagneplatten, Fritten, Currywurst, Spargelpizza oder anderen eisigen Absurditäten zu verunstalten, ist in vielen Eisdielen schmelzend zelläufig. Aber ein Wassermann kann mehr. Er frostet Wodka und mit Schlumpfeis gibt es dann Aal in Gelee.
1: Fische.
0: Wenn alles fließt und keiner schleckt. Zartes Softeis scheint süße, aufgeschäumte Luft und Liebe zu sein. Wassereis schmeckt wie gefrorene Tränen unter Vortäuschung falscher Früchte. Und wenn sich Fische durch farbig Gestrudeltes in einen Sog von Träumereien ziehen lassen, vergessen sie bisweilen weiter zu schlecken, bis alles sich in schillernde Pfützen auflöst.
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2: 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Es geht um den Rücken. 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

0: mag es kaum glauben, etwa 81% der Menschen hierzulande haben regelmäßig Rückenschmerzen. Bewegung und Sport können dagegen helfen, doch vielen fehlt einfach die Zeit und die Motivation, wie eine aktuelle Befragung zum Thema zeigt, was wir auch im Kleinen tun können, um unseren Rücken etwas Gutes zu tun und Schonhaltungen zu vermeiden. Das weiß Annabelle Kopp.
1: Rückenschmerzen werden oft durch langes Sitzen, Stress oder Bewegungsmangel begünstigt. Häufig spielen auch schwache Muskeln eine Rolle.

0: Wer Schmerzen hat, nimmt zudem oft eine Schonhaltung ein. Genau das ist aber das Problem, sagt Physiotherapeut Professor Joachim Merck.
1: Muskuläre Verspannungen werden dadurch nicht besser und Schmerzen statt weniger oft stärker. Daher ist wichtig, mit gezielten Bewegungen die Verspannungen zu lösen und wenn nötig auch mit Schmerzmitteln oder Wärme dagegen zu arbeiten, um aus den oft unbewussten Schonmechanismen rauszukommen.
0: Für einen gesunden Rücken ist nicht nur die Muskulatur entlang der Wirbelsäule wichtig, sondern der gesamte Rumpf. Besonders die Bauchmuskeln sorgen für Stabilität. Vorbeugen können wir ganz einfach in unserem Alltag.
1: 15 Minuten verteilt auf den ganzen Tag können schon viel bewirken. Was auch hilft, ist das Dauersitzen zu unterbrechen, Treppen zu steigen. Und für manche Jobs sind auch höhenverstellbare Schreibtische sinnvoll.
0: Die Muskulatur will entspannt werden. Und das geht eben mit Bewegung, statt sich bequem auf die Couch oder ins Bett zu legen.
1: Wenn das aber kurzfristig nicht hilft, kann man auch mit Schmerzmitteln helfen. Wirksam und gut verträglich ist zum Beispiel Doc-Ibuprofen-Schmerzgel aus der Apotheke. Es wird dann direkt auf die schmerzende Stelle aufgetragen und wirkt deshalb lokal und gezielt da, wo es notwendig ist. Und wenn dann die Schmerzen bleiben, dann gilt es, die Ursache ärztlich abzuklären.
2: Am Thema Rückenschmerzen lautet das Motto also, immer in Bewegung bleiben, denn Schonhaltung und einseitige Belastung verschlimmern die Beschwerden. Weitere Infos gibt es unter doc-gegen-schmerzen.de.

0: Bekanntlich kann man uns schreiben, redaktion@novumfm.de.
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0: Das hat im Übrigen auch der Heimatring Miel Altmühl getan. Wenn ihr am kommenden Sonntag noch nach einer schönen Idee für einen entspannten Nachmittag sucht, dann hat der Heimatring Miel Altmühl vielleicht genau das Richtige für euch. Am kommenden Sonntag steht ein gemeinsamer Besuch des Flachsmuseums in Wegberg-Beek auf dem Programm. Wer Lust auf Bewegung hat und das Wetter mitspielt, kann gemeinsam mit dem Fahrrad dorthin radeln. Treffpunkt für die Radfahrer ist bereits um 13.30 Uhr am Floriansplatz an der Ampelkreuzung in Miel. Wer es hingegen etwas gemütlicher angehen lassen möchte, der fährt um 14 Uhr mit dem Auto los. Mitfahrgelegenheiten werden selbstverständlich angeboten. Eine schöne Gelegenheit also, Geschichte aus der Region zu entdecken, nette Menschen zu treffen und gemeinsam einen abwechslungsreichen Sonntagnachmittag zu verbringen. Nähere Infos, die gibt es telefonisch bei Herbert Theissen unter der Telefonnummer, die kommt jetzt, 0171 1169 744. Noch einmal 0171 1169 744.

sorry. No. Das war's von mir für heute. Genießt den Tag, passt gut auf euch auf und denkt daran, das Leben ist wie ein Erdbeereisbecher. Am schönsten wird es, wenn man es nicht zu schnell verputzt. Ich freue mich, wenn ihr morgen ab 9 wieder mit dabei seid. Bis dahin, macht's gut. Winke, winke und tschüss.

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1: Mit Julia Fritz. Bayern warnt vor Rosinenpickerei im Schienenverkehr. Bayerns Verkehrsminister Christian Bernreiter warnt vor den Folgen eines wachsenden Wettbewerbs im Fernverkehr für den ländlichen Raum. Neue Anbieter wollten vor allem lukrative Strecken zwischen Großstädten bedienen und ließen kleinere Städte außen vor, so der CSU-Politiker. Der Bund müsse sicherstellen, dass auch Orte jenseits der Metropolen gut ans Schienennetz angebunden blieben. Netanyahu warnt vor Kampfjet-Deal zwischen USA und Türkei. Kurz vor dem NATO-Gipfel in Ankara hat Israels Ministerpräsident Netanyahu vor einem möglichen Kampfjet-Geschäft zwischen den USA und der Türkei gewarnt. Eine Lieferung von F-35-Jets oder Triebwerken würde das Kräftegleichgewicht im Nahen Osten stören, sagte er Fox News. Medienberichten zufolge treibt US-Präsident Trump den Verkauf von Triebwerken an die Türkei voran. Bundesregierung plant neue Befugnisse für Geheimdienste. Die Bundesregierung hat einen Entwurf für erweiterte Befugnisse von Verfassungsschutz und Bundesnachrichtendienst veröffentlicht. Der BND soll künftig nicht nur Informationen sammeln, sondern in bestimmten Lagen auch aktiv eingreifen dürfen. Zudem ist ein neuer Kontrollrat geplant, der die Arbeit der Nachrichtendienste besser überwachen soll. Mindestens 26 Tote bei Gefängnisgewalt in Sri Lanka. Bei einem Gewaltausbruch in einem Hochsicherheitsgefängnis im srilankischen Negombo sind mindestens 26 Menschen getötet worden, darunter 19 Häftlinge und 7 Gefängniswärter. Mehr als 75 Menschen wurden verletzt. Die Polizei geht davon aus, dass Mitglieder zweier rivalisierender Gruppen aneinander geraten waren.
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1: In der Nacht bleibt es mild, im Norden etwas kühler und bewölkt. Im Norden wird es am Mittwoch etwas freundlicher als heute. Bei rund 22 Grad und nur 10% Regenwahrscheinlichkeit ein angenehmer Tag. Im Süden kühlt es nach dem warmen Dienstag etwas ab auf rund 24 Grad. Vereinzelte Schauer sind mit 25% Wahrscheinlichkeit möglich. Im Osten freundlicher als heute. Bei 23 Grad und nur 15% Regenwahrscheinlichkeit bleibt es überwiegend trocken. Im Westen bleibt es warm und angenehm bei rund 25 Grad. Die Regenwahrscheinlichkeit liegt bei nur 10%.
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echter Meilenstein des Classic Rock, You Ain't Seen Nothing Yet. Die kanadischen Rocker Bachmann, Turner, Overdrive landeten mit dieser Nummer und dem unverkennbaren Stottergesang 1974 einen gigantischen Welthit, der ja bis heute noch im Ohr bleibt. Hallo und herzlich willkommen hier zu der Memories bei Novum FM. Und in der nächsten Stunde nehme ich euch gerne mit auf eine kleine Zeitreise durch die Musikgeschichte mit Songs, die hängen geblieben sind, Erinnerungen wecken und vielleicht auch für den einen oder anderen Aha-Moment wieder sorgen. Schön, dass ihr eingeschaltet habt. Am Mikrofon durch die Sendung führt euch Peter Funk und ihr sind Jigsaw mit Sky High.

Schottischer Pop-Export der Extraklasse, obwohl ihr Name nach staubiger Wüste klingt, kommen Texas mitten aus dem regnerischen Glasgow. Das war ihr Song aus dem Jahre 1999, Texas mit Summer Sun. Carlos Santana steht selbst zwar gerne im Rampenlicht, überlässt den Gesang aber fast immer den anderen. Und hier sind die Meister des Rhythmus mit einem Klassiker und Instrumentalstück. Hier ist Samba Party.

Er schuf einer der größten Schnulzen der Musikgeschichte und dann verlor er fast alles. 1974 stürmte der Brasilianer Morris Albert mit Feelings weltweit die Charts, doch der Welthit war geklaut. Ein Gerücht sprach später 88% aller Einnahmen dem wahren französischen Komponisten Lulu Gastet zu. Und nun kommen wir zu Desiree, einem Song aus dem Jahre 1998. Ihr Name steht im Lateinischen für die Gewünschte und das Publikum der 90er lag ihr tatsächlich reihenweise zu Füße. Hier ist Desiree mit ihrer warmen Stimme und sie stieg zu einer der erfolgreichsten britischen Soul-Pop-Ikonen des Jahrzehntes auf. Hier ist sie mit Live.

0: Und da sind wir an unserem nächsten Programmpunkt angelangt, unsere drei Hits am Stück. Wir befinden uns gerade im Sommer, deswegen gibt's heute auch Sommer-Feeling für euch. Wir starten mit Katie and I und Summer Dreaming aus dem Jahre 1991, gefolgt von ABBA, Summer Night City 1979 und letzte im Bunde aus dem Jahre 2012, Lana Del Rey mit Summertime Sadness.
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Dieser Song hat sich unzertrennlich meines Erachtens in unsere Gehörgänge gebrannt. I Love You Always Forever. Eine schönere Liebeserklärung gibt es wohl nicht von Donna Louie. Die Sängerin landete damals so Mitte der 90er einen zeitlosen Welthit, der uns nicht nur im Radio, sondern auch im berühmten Werbespot für Windows 95 damals begegnete. Wir schauen mal gemeinsam auf den Geburtstagskalender. Viele Geburtstagskinder haben wir nicht. Heute am 5.7. hat auf jeden Fall Geburtstag der US-amerikanische Sänger Huey Lewis. Er wird 76 Jahre alt. Morgen hätte Rock'n'Roller Bill Haley Geburtstag gehabt. Und übermorgen, also am 7.7. hat Ringo Starr Geburtstag. Er wird 86 Jahre alt. So, und jetzt wollen wir einen Song von unserem Geburtstagskind des Tages hören, von Huey Lewis. Der größte und weltweit bekannteste Erfolg von ihm mit seiner Band The News ist der Song The Power of Love aus dem Jahre 1985. Und der Titel wurde als Titelsong für den Kultfilm Zurück in die Zukunft geschrieben und ist wohl der einzige Nummer 1-Hit der Band in den US-amerikanischen Billboard Hot 100. Hier ist Huey Lewis.

0: Musik von unserem Geburtstagskind des Tages, Huey Lewis. Das war mit The Power of Love. Die nächste Interpretin ist eine absolute Megastar der modernen Popmusik, Dua Lipa. Seit ihrem ersten großen Durchbruch im Jahre 2015 jagt die britisch-albanische Hit-Garantin von einem Rekord zum nächsten und dominiert weltweit die Dancefloors und Charts. Und hier ist sie mit ihrem Song aus dem Jahre 2015, Dua Lipa mit Be The One.
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Soweit Peter Fox und Haus am See. Und das war eine Stunde voller wunderbarer Erinnerungen. Vielen Dank fürs Zuhören und dranbleiben, wo auch immer ihr gerade seid. Zum krönenden Abschluss gibt es jetzt noch die Live-Version von Robbie Williams, Angels, für euch. Mein Mikrofon geht aus, aber die Musik läuft weiter. Tschüss, bye bye, bis zum nächsten Mal.

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7: Hallo und herzlich willkommen zu einem Gold Digger Special über die beiden Bands Chicago und Earth, Wind & Fire. Wie bin ich darauf gekommen, hier über diese beiden Bands ein Special zu machen? Das Ganze hat irgendwie angefangen, dass ich ein Reel auf der Seite von Louis Vega gesehen habe, der ein altes Stück von Chicago hat laufen lassen. Das ist mir nicht mehr auf den Kopf gegangen. Und vor kurzem bin ich dann über einen Artikel in der Rolling Stone gestolpert, wo beschrieben wird, dass es eine neue Doku zu Earth, Wind & Fire gibt von Questlove. Questlove ist der Schlagzeuger von den Roots und von Erykah Badu. Diese neue Dokumentation stellt dann auch Vergleiche an zu einer Dokumentation von Chicago, die da hieß Now More Than Ever, The History of Chicago von 2016. Und die von Earth, Wind & Fire, die heißt To Be Celestial versus That's the Weight of the World. Auf den ersten Blick mag ein Vergleich der beiden Bands absurd erscheinen. Die besiedeln ja sehr, sehr unterschiedliche Ecken des musikalischen Universums der 70er. Chicago war ein echtes Kollektiv gleichberechtigter Talente, während Earth, Wind & Fire ganz um die Vision einer einzigen Person herum gebaut war, nämlich Maurice White. Und die Kritiker liebten die einen und die anderen verachteten die anderen. Beginnen möchte ich mit einem Stück von Chicago, Does Anybody Really Know What Time It Is, von ihrem 1971 erschienenen Live-Album Live at Carnegie Hall. Viel Spaß damit.

Beide Bands stammen aus Windy City, nämlich aus Chicago. Und beide waren in den 60ern tief im Jazz verwurzelt und bezogen da ihre ersten Inspirationen raus. Die Originalbesetzungen der Band, sie waren riesengroß. Bei Earth, Wind & Fire waren das 11 Musiker und bei Chicago waren das 9. Beide Gruppen schwammen damals ein bisschen gegen den Zeitgeist. Diese großen Bläser Section, die gab es alles gar nicht mehr. Das war einfach nicht mehr angesagt, dieser Sound. Und weiterhin eine Gemeinsamkeit, die beide Bands haben, war, dass sie über einen gleichen Produzenten hatten, und zwar James William Guerdo baute 1972 das abgelegene Aufnahmestudio Caribou Ranch nahe der koloradischen Geisterstadt Caribou auf. Chicago fuhr 1973 dorthin, um eine abwechslungsfreien Umgebung mal aufnehmen zu können, und die beschauliche Landschaft hatte so einen Eindruck hinterlassen, dass sie da so Hits kreierten wie Feeling Stronger Every Day, Just You and Me, I've Been Searching So Long. Fast zur gleichen Zeit zog es dann aber auch Earth, Wind & Fire nach Caribou. Und die schrieben dann solche Hits dort wie Open Your Eyes and That's the Way of the World. Die Stadtkinder waren damals überwältigt von dem tollen Sternenhimmel, den man in den Bergen sehen konnte. Morris Word in White erklärt dazu: Wir waren oben in den Bergen und die Sterne waren so nah, als könntest du einfach die Hand aufstrecken und einen auf dem Himmel runterpflücken. Das hat damals die Idee dann auch ausgelöst zu dem wunderbaren Track Shining Star. Das war ihr erster wirklicher Nummer 1 Hit, und das ist eben so, dass diese Ruhe, die sie empfunden haben auf dieser Caribou Ranch, sie zu so einem Track inspiriert hat. Bei Chicago lacht die ganze Sache ein bisschen anders, so wie ich herausgefunden habe. Die haben also gigantische Mengen an Kokain in der Zeit dafür verkasematuckelt. Kommen wir zum nächsten Track. Der ist jetzt von Earth, Wind & Fire, von ihrem 1975 erschienenen Live-Album Gratitude. Und der Track heißt Devotion.

Ja, vielleicht nochmal eine kleine Anmerkung zum Prozedere der heutigen Sendung. Ich bemühe mich oder habe mich bemüht, nicht unbedingt die Hits rauszusuchen in der Playliste für diese Sendung, sondern einfach auch tolle Stücke, die vielleicht so ein bisschen unter dem Schirm geblieben sind. Bis auf eine einzige Ausnahme, das werdet ihr nachher hören. Beide Gruppen erreichten ihren kommerziellen Höhepunkt im selben Moment Mitte der 70er Jahre und produzierten da die Hits wie If You Leave Me Now, Sing a Song, Baby, What a Big Surprise, September, Old Days. Die waren allgegenwärtig im Radioplay und Gerald Ford war zu dieser Zeit Präsi im Weißen Haus. Am 23. Januar 1978 verließ Terry Kess die Band Chicago. Ja, leider verließ er nicht nur die Band, sondern auch die Erde. Das war der Nachmittag des 23. Januar 1978. Terry Kess kam gerade von Probesessions oder einem Konzert nach Hause und sein Gitarren-Roadie sortierte noch gerade die Gitarren. Das war damals kein geringer als Don Johnson, der durch Miami Vice ja später sehr bekannt geworden ist. Und während Don Johnson mit den Gitarren romantierte, fing Terry Kess an, in seiner Waffensammlung rumzukramen und ein paar Waffen zu reinigen. Das hatte dann Don Johnson mächtig beunruhigt. Er sagte mal, lass den Quatsch mit den Waffen. Da sagte der, nee, ist nix, alles, brauchst du nicht beunruhigen, alles klar. Und dann guck mal hier, die sind alle leer. Setzt sich die Pistole an den Kopf, war dann doch eine Kugel drin und tot war der Gute. Terry Kess. Terry Kess war eine bedeutende Figur für Chicago. Der hat viele Stücke geschrieben, der hat gesungen, war ein fantastischer Gitarrist. Aber sie haben dann diesen Abgang natürlich auch kompensieren können. Und vielleicht noch eine Anmerkung. Die Frau von Terry Kess war Camelia Ortiz. Die hat noch eine gemeinsame Tochter. Und Camelia Ortiz hat später Kiefer Sutherland geheiratet. Beide Bands unternahmen 1979 einen, wenn auch widerwilligen Ausflug in die Disco-Welt. Auf dem Höhepunkt der Bewegung im Jahr 79 sahen sich Chicago und Earth, Wind & Fire gezwungen, jeweils einen Disco-Song zu veröffentlichen, um relevant zu bleiben. Earth, Wind & Fire taten sich mit den Emotions zusammen. Boogie Wonderland war der Track damals. Und die sagten dann auch schon sofort, das ist unser einziges und letztes Angebot an die Disco-Szene. Fast wie eine Entschuldigung. Chicago hegte ganz ähnliche Vorbehalte gegenüber dieser Szene. 1975 schmiss Cetera ausgebrannt vom Tourleben die Band und vorher aber hatten sie nochmal ihren Track Street Player produziert und der floppte als Single, aber später ging das Ding nochmal richtig durch die Decke, weil Bucketheads, keine geringeren als Masters at Work, Louis Vega, steckt natürlich dahinter, diesen Track gesampelt haben und in einen super Dance-Track verwandelt haben. Ja, soweit erstmal zu den Disco-Ausflügen. Jetzt als nächstes Stück kommt wieder ein Track von Chicago, wieder von ihrem 1971er erschienenen Album Live at Carnegie Hall. Der Track heißt Beginnings.

weitere Parallelen, die jetzt so im Laufe der Zeit immer mehr wurden zwischen beiden Bands, war, dass Songwriter und Produzent David Foster ungefähr zur gleichen Zeit die Geschicke beider Bands übernimmt. In beiden Dokumentationen wird er als faustische Figur dargestellt, die einen enormen Schaderfolg anbietet, aber zum Preis des Zusammenhalts der Gruppe und ihrer musikalischen Identität. Als Foster das Earth, Wind & Fire Album I Am von 79 bearbeitet, arbeitet er ausschließlich mit Morris White zusammen. Philip Bailey, der andere Sänger, sagte dann, wir waren definitiv nur noch wie Session-Musiker und uns wurde gesagt, mach dies, mach jenes und ansonsten halt die Klappe und geh wieder raus. Das war so die Stimmung, die damals herrschte. Foster selber kommt in beiden Filmen zu Wort und entschuldigt sich nicht für seine Methoden. Im Studio mit den Jungs in der Band war ich ein Kontrollfreak, sagte, so muss es gewesen sein. Foster hatte bei Chicago seinen Part gefunden in Form von Peter Cetera und der produzierte 1982 das Album Chicago 4 für die Band und auch hier selbes Bild, er arbeitete eigentlich nur mit Peter Cetera zusammen und sie wurden quasi zu einem Power-Kuppel innerhalb der Band und natürlich haben die Riesenhits geschrieben wie Hard to Say, I'm Sorry, You Are the Inspiration, aber das entfremdete die Band immer mehr, vor allen Dingen die Bläser kam überhaupt nicht mehr richtig zu Wort und Cetera selber war natürlich unheimlich gebauchpinselt und hat dann später auch die Band verlassen. Auch wieder eine weitere Parallele. 10 Jahre später verließ Morris White die Band. Auf der einen Seite, weil bei ihm Parkinson diagnostiziert wurde. Und auf der anderen Seite war da auch das Bandgefüge nicht mehr das Beste für ihn. Beides waren verheerende Schläge. Das Publikum war natürlich an diese Gesichter und diese Stimmen gewohnt. Aber beide Bands konnten das kompensieren. Bei Earth, Wind & Fire füllte Philip Bailey die Lücke. Und das macht er schon 30 Jahre. Und bei Chicago, da holten sie sich Rudy Cardenas. Das war inzwischen dann auch der 5. Cetera-Ersatz. Kommen wir wieder zu ein bisschen Musik. Das nächste Stück stammt wieder von Earth, Wind & Fire und heißt Getaway von ihrem 1976er Album Spirit.

dann die Stammbesetzung, die Bands am Laufen, durch all die Jahre des Aufruhrs und des Wandels standen Bassist Verdin White, Sänger Philip Bailey und Schlagzeuger Ralph Johnson im Zentrum von Earth, Wind & Fire. Wer ein Ticket kauft, weiß, dass diese drei die Fahne hochhalten. Bailey's Stimme ist seit 1972 ein zentraler Bestandteil des Earth, Wind & Fire Sounds. Chicago derweil hatte den als Sänger und Keyboarder Robert Lamb sowie die dreiköpfige Bläser-Section aus Lee Loughnan, James Panko und Walter Prezider von der Gründung bis 1967 bis 2018. Lamb war in gewisser Weise der Bailey dieser Geschichte. Er sang viele der Klassiker und seine Präsenz verlieh der Gruppe echte Legitimität. In den vergangenen 6 Jahren verließen Prezider, Panko und Lamb die Band aus gesundheitlichen Gründen. Prezider starb diesen Monat im Alter von 81 Jahren, sodass Loughnan als letztes echtes Originalmitglied im Moment übrig bleibt. Jetzt kommen wir zu einem Track, wo ich sagte, ich wollte eigentlich nicht so die Hits von den Bands spielen. Das ist aber einer, an dem ich irgendwie nicht vorbeigekommen bin. Und zwar Street Player von Chicago. Das Stück stammt von der Platte Chicago 13 und wurde 1979 veröffentlicht. Wie gesagt, wem es bekannt vorkommt, richtig bekannt geworden ist das Stück nochmal durch die Version von Bucketheads.

In den 90ern war es dann für Earth, Wind & Fire und Chicago gleichermaßen unmöglich, neue Songs im Radio zu platzieren oder große Hallen allein zu füllen. Sie stützen sich stark auf den Sommer-Amphitheater-Saison, um Tickets zu verkaufen, und teilten sich meist die Bühne mit irgendeinem anderen Act, der da gerade auch verfügbar war. 2004 gingen sie schließlich einmal gemeinsam auf Tour. Der Erfolg war so gewaltig, dass sie 2005, 2009, 2015, 2016, 2024 das immer wiederholten, und die hatten dann eben auch die ganz dicken Dinger gefüllt oder füllen die jetzt wieder. Und das ist natürlich eine wunderbare Sache für die Jungs, für die Fans natürlich auch. Das ist ein unwiderstehliches Doppelprogramm, vollgepackt mit Bläsern, klassischen R&B-Jams, Nummer 1-Hits aus der Caribou-Ranch, David Foster-Balladen und noch mehr Bläsern und noch mehr Bläsern und unbezahlbaren Erinnerungen an die 70er. Und oft, oder meistens ist das eigentlich sogar nach jedem Konzert, finden sich beide Bands zu einem Super-Jam zusammen, und dann werden die ganzen Hits im Minutentakt mit beiden Bands gleichzeitig komplett durchgehämmert, von 25 aus 6 to 4 und Shining Star.

und hin und her und so weiter, geht es ein riesiges Jam zu jedem Konzertende. Das habe ich auch mal auf einer DVD gesehen, das ist auf irgendeiner DVD von denen mit enthalten. So, jetzt kommen wir noch wieder zu einem Track von Earth, Wind & Fire, und zwar von dem Album That's the Way of the World, mit dem Stück Reasons, und da ist ein Philip Bailey zu hören in Bestform, wie es eigentlich kaum noch besser geht. Philip Bailey, vielleicht noch einigen bekannt geworden durch die Zusammenarbeit mit Phil Collins, Easy Lover, das kann keiner mehr hören, aber egal. Auf der Platte waren sonst auch noch gute Stücke drauf. Aus dieser Zusammenarbeit resultierte eigentlich auch, dass die komplette Bläser-Section von Earth, Wind & Fire dann immer bei Phil Collins und Genesis mitgespielt hat. Jetzt erstmal Reasons.

Gelegenheit, Chicago selber mal live zu sehen. Ganz im Gegenteil zu Earth, Wind & Fire, da komme ich vielleicht gleich nochmal zu. Aber das wäre natürlich schön gewesen, die mal irgendwie zu erleben. Aber in Deutschland waren die, glaube ich, nicht so oft unterwegs. Und ja, ich möchte jetzt auch das letzte Stück von Chicago spielen. Und zwar heißt das Happy Cause I'm Going Home. Das stammt aus dem Jahr 1971 von der LP Chicago 3.

uns auch schon wieder unerbittlich dem Ende der Sendung und vielleicht nochmal ein Wort zu Earth and Fire. Da hatte ich die Gelegenheit, den mehrmals zu sehen und zwar auch einmal in der Grogerhalle zusammen mit meinem Zimmernachbarn aus dem Studentenwohnheim, dem Klaus. Vielleicht hört er heute noch zu und erinnert sich. Morris White hatte eine unglaubliche Bühnenpräsenz. Der hatte einen Sexappeal, unbeschreiblich. Also wirklich, das war phänomenal. Und wir saßen damals in einer Gruppe von vielen Farbigen und da war auch eine sehr, sehr kompulente Frau dabei. Und als sie dann den Morris White auf der Bühne gesehen hat, gab es einen einzigen Aufschrei: Morris, I love you. Und dann verdrehte die Augen und wurde ohnmächtig. Jetzt die letzte, ich will vielleicht, wenn es die Zeit erlaubt, zwei Stücke von Earth and Fire spielen. Und zwar einmal Be Ever Wonderful aus dem Jahr 1977 von dem Album All in All. Und dann vielleicht noch gefolgt von Turn It Into Something Good aus dem Jahr 1990 von der Doppel-LP Faces. Bis dahin, euer Magic Team.

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1: Einen wunderschönen guten Abend.

Und damit ein herzliches Willkommen zur Hit Factory am Dienstagabend hier bei Novum MM. Mein Name ist Norbert Hesse und ich darf euch die nächsten zwei Stunden durch dieses Programm begleiten. Was es da im Einzelnen gibt, sage ich euch nach dem nächsten Song. Das eben, das war Manfred Manns Earth Band. Nach den großen Erfolgen seiner Band Manfred Mann in den 60er Jahren gründete er 1971 seine Earth Band. Die größten kommerziellen Erfolge folgten für Manfred Mann's Earth Band 1976 und 78 mit den Alben The Roaring Silence und Watch. Die Alben Angel Station 1979 und Chance 1980 neigen zunehmend zur Popmusik, so wie der eben gehörte Song aus dem Album Chance for You. Schön, dass ihr wieder mit dabei seid bei unserer Reise durch die Jahrzehnte. Wir bleiben noch ein bisschen beim Rock und zwar mit der Gruppe Cream, eine britische Rockband, die nur von 1966 bis 1968 bestand und als eine der Supergroup gilt. Bandmitglieder waren Eric Clapton, Jack Bruce und Ginger Baker. Das erste Album, Fresh Cream, wurde im Dezember 1966 zeitgleich mit der Single veröffentlicht, die sich allerdings nicht auf der englischen Version des Albums befand. Und gemeint ist I Feel Free.

Ein kurzer Überblick über das, was euch in den nächsten zwei Stunden hier bevorsteht. Gegen halb haben wir unsere Rubrik Originale und Cover und dann in der letzten Viertelstunde einen Beitrag aus dem Buch 1001 Songs, die ihr hören solltet, bevor das Leben vorbei ist. Und dann steigen wir ein in die zweite Stunde. Dort ist der Hauptblock ein Chartrückblick. Und in der letzten Viertelstunde ein Beitrag aus dem Buch 1001 Alben, die ihr hören solltet, bevor das Leben vorbei ist. Das als Übersicht, sodass ihr euch die Zeit ein wenig einteilen könnt. Wir kommen zu Peter Gabriel. Er wurde in den frühen 70er Jahren Frontman und Gründungsmitglied der Band Genesis. Nach seinem Weggang von Genesis im Herbst 1975 startete er eine erfolgreiche Solokarriere. 1977 erschien das schlicht Peter Gabriel betitelte Debütalbum. Es ist ein Sammelsurium sehr verschiedener Stile und enthält Gabriels ersten großen Hit, nämlich Salisbury Hill.

Die nächste Gruppe wurde 1973 von dem Sänger und Bassisten David Payton, dem Flötisten, Pianisten und Sänger Billy Lyle und dem Schlagzeuger Stuart Tosh gegründet. Aus den Anfangsbuchstaben der Nachnamen dieser drei Musiker entstand durch Zusatz zweier Vokale der Bandname Pilot. Den Durchbruch schafften sie mit der Single Magic vom ersten Album From the Album or the First Name. Mit January, ihrer ersten Single vom zweiten Album Second Flight, belegte die Band im Februar 1975 drei Wochen lang die Spitzenposition der englischen Charts.

Ein weißer Sänger und Gitarrist, der den schwarzen Blues im Blut hatte, Soul und Rock ebenso beherrschte, damit die Musik der Vereinigten Südstaaten beeinflusste wie kaum ein zweiter. Das war Tony Joe White. Er ist am 24. Oktober 2018 im Alter von 75 Jahren gestorben. Er prägte eine neue Musikrichtung, Swamp Rock. Doch hören wir, was Tony Joe White selbst dazu sagt. Vor Puck Salad Annie habe ich einen Song namens Soul Francisco geschrieben. Es war ein Hit in Paris und die Presse, die Medien nannten meine Musik Swamp Rock, Swamp Blues, weil ich aus Louisiana stamme, nicht weit vom Delta entfernt, eine sehr sumpfige Gegend. Müsste ich meine Musik genau beschreiben, würde ich sagen, dass es eine Mischung aus Blues und Rock ist. Swamp gefällt mir gut. Sein Swamp Rock, frei übersetzt Rockmusik aus den tiefsten Sümpfen, hat Musiker wie Eric Clapton oder Creedence Clearwater Revival inspiriert. White Songs wurden von Weltstars wie Elvis Presley, Ray Charles, Tina Turner oder Randy Crawford gecovert. Poke Salad Alley kam 1969 auf dem von Billy Swan produzierten Album Black and White auf den Markt. Es erreichte in Amerika Platz Nummer 8.

Gleich kommen wir zu unserer Rubrik Original und Cover. Da werden wir nochmal auf Tony Joe White eingehen. Zuvor aber Hotel California. Es war das 5. Studioalbum und das erfolgreichste der Band. Nach 14 Jahren Pause nach der Trennung 1980 brachten sie 1994 das Live-Album Hell Freezes Over heraus. Und daraus habe ich natürlich Hotel California in der Live-Version herausgesucht. 1994.

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1: Wir bleiben in Original und Cover noch ein bisschen bei Tony Joe White. Er war von Georgia nach Texas gezogen, als er den Song Ode to Billy Joe von Bobby Gentry hörte. Ich dachte, wie war, erzählt Tony Joe White. Und weiter, wenn ich wieder einen Song schreibe, dann sollte es etwas Reales sein, etwas, über das ich etwas weiß. Und ich kannte die Regennächte und innerhalb von 2 Wochen war der Song fertig. Der Song Rainy Night in Georgia erschien auf seinem 2. Album Continued. Rainy Night in Georgia wurde ein American Standard und dutzende Male eingespielt, zunächst vom Afroamerikaner Brooke Benton, der 1970 Nummer 4 der US-Charts erreichte, später von Ray Charles, Randy Crawford, Aaron Neville, Shelby Lynn und Boos Skaggs. Der Song war der letzte große Hit für Brooke Benton. Er starb 1988 im Alter von 56 Jahren. Hören wir also rein in das Original mit Tony Joe White und dann die Coverversion ein Jahr später aus dem Jahr 1970 mit Brooke Benton. Hier ist Tony Joe White.

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Das war Original und Cover innerhalb der Hit Factory. Heute mit Rainy Night in Georgia im Original von Tony Joe White aus dem Jahr 1969 und die Coverversion erschien 1970 von Brooke Benton. 1981 gründeten Marian Gold und Bernhard Lloyd in Münster das Künstlerkollektiv Nelson Community. 1983 entnahmen sie den Namen Alphaville dem gleichnamigen Film von Jean-Luc Godard und verwendeten ihn als ihren neuen Bandnamen, unter dem sie im selben Jahr einen Plattenvertrag unterschrieben. Im Januar 1984 wurde ihre erste Single Big in Japan veröffentlicht, die weltweit zu einem Nummer-1-Hit wurde. Im Mai und September 1984 folgten Sounds Like a Melody und Forever Young vom gleichnamigen Debütalbum. Und diesen Song habe ich rausgesucht, diesmal in der Special Dance Version.

Gleich kommen wir zu unserer Rubrik 1001 Songs, die ihr hören solltet, bevor das Leben vorbei ist. Aber zuvor haben wir noch Cyndi Lauper aus dem Jahr 1984 mit Time After Time.

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2: Als Candy Staten Young Hearts Run Free aufnahm, konnte sie bereits auf einige Erfahrungen als Interpretin zurückblicken, einschließlich Grammy-Nominierungen für ihre emotionalen Versionen von Stand By Your Man und In the Ghetto. Young Hearts Run Free, geschrieben von ihrem Produzenten Dave Crawford, der im Text ihre Erzählungen von ihrer Ehe verarbeitete, und aufgenommen in L.A., ist ein beinahe perfektes Minidrama. Nie wurde ein Song, der so voller Einsamkeit und Verzweiflung ist, so hübsch herausgeputzt. So kam es, dass das überschwängliche Bläserintro zwar stets für volle Tanzflächen sorgte, die echte Bedeutung jedoch häufig verloren ging. Young Hearts Run Free ist ein unverhohlenes Plädoyer für die Rechte der Frau. Es geht um die Hoffnungslosigkeit einer lieblosen Ehe und eine Frau, die unter den Eskapaden ihres harmlosen, aber untreuen Mannes leidet. Obwohl der Song ein Ruf nach Feminismus ist, ist die Protagonistin nicht stark genug, sich ihrer Pflicht zu entziehen. Aber sie appelliert an andere, etwa ihre Kinder, sich nicht in diese Situation zu begeben. In dieser Hoffnung liegt die Kraft des Songs. Die Platte, Platz 2 der britischen Charts, wurde mehrmals gecovert. Die vielleicht eindringlichste Version lieferte die britische Folksängerin Nancy Wallace, die diesen bemerkenswerten, schmerzlichen Song von allem Disco-Glitter befreite.

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1: Ein herzliches Willkommen zur zweiten Stunde.

Auftakt in dieser zweiten Stunde mit den Rubettes, eine 1973 in England gegründete Band. Sugar Baby Love war der einzige Nummer 1 Hit in England und Deutschland und konnte sich als einziger Titel der Gruppe in den USA platzieren. Das Lied wurde ursprünglich von Paul Da Vinci gesungen, der sich, noch bevor sich der Titel zum Hit entwickelte, für eine Solokarriere entschied. Schön, dass ihr wieder mit dabei seid für diese zweite Stunde und wir machen weiter mit Harold Ray Ragsdale. Die meisten kennen ihn unter dem Namen Ray Stevens, ein US-amerikanischer Sänger, der in den 60er und 70er Jahren vorwiegend mit Novelty-Songs große Erfolge auch in Europa feiern konnte. Der Durchbruch gelang ihm 1962 mit dem Titel Ahab the Arab, der auf Platz Nummer 5 der Hitparade gelangte. 1970 hatte Stevens mit Everything is Beautiful seinen ersten Nummer 1 Hit. Bridget to Midget erreichte im selben Jahr Platz 2 der Charts und 1974 hatte er mit The Streak seinen zweiten Nummer 1 Hit. 1975 erschien das Album Misty. Der Titelsong erreichte Platz Nummer 2 der UK Charts. Hier ist Ray Stevens.

Gleich kommen wir zum Chartrückblick innerhalb der Hit Factory, aber zuvor haben wir noch eine Eigenkomposition, Undercover Angel. Sie standen 1977 auf Nummer 1 der amerikanischen Singlecharts und dafür wurde Alan O'Day mit Gold ausgezeichnet. Darüber hinaus gelang ihm als Sänger kein weiterer Top-40-Hit, weshalb er in den USA als One-Hit-Wonder gilt. Alan O'Day starb am 17. Mai 2013 im Alter von 62 Jahren an Krebs.

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1: Der Chartrückblick heute schaut auf das Datum 6. Juli 1968 und wir beginnen mit einem Neuansteiger auf Platz Nummer 20. Das war Donovan mit Hurdy Gurdy Man. Auf Platz Nummer 11, vor Woche die Nummer 9, Simon & Garfunkel mit Mrs. Robinson.

Wir sind beim Chartrückblick heute vom 6. Juli 1968 und kommen zu Platz Nummer 10. Vorwoche noch die Nummer 2, das war Richard Harris mit MacArthur Park. Auf Platz Nummer 7, vorwoche die Nummer 12, Gary Puckett and the Union Gap mit Lady Willpower.

Wir sind beim Chartrückblick innerhalb der Hitfactory und kommen jetzt zu Platz Nummer 3. Vor Woche die Nummer 6. Das war Hugh Masekela mit Grazing in the Grass. Und auf Platz Nummer 2, vor Woche noch die Nummer 3, Friend and Lover, Reach Out of the Darkness.

Wir sind schon fast am Ende unseres Chartrückblicks heute in der Hit Factory vom 6. Juli 1968. Die unveränderte Nummer 1, das war Herb Alpert mit einem seiner wenigen selbstgesungenen Songs, This Guy's in Love with You.

Ein wunderschönes Evergreen, geschrieben übrigens von Hal David und Burt Bacharach. Bevor wir gleich zu unserem Beitrag aus dem Buch 1001 Alben, die ihr hören solltet, bevor das Leben vorbei ist, kommen, haben wir noch zwei Songs. Nämlich einmal America mit dem Titel Sergeant Darkness aus dem 1977er Album Harbor. Und dann die Hollies mit He Ain't Heavy, He's My Brother aus dem Jahr 1969.

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1: Nach den existenziellen Urbekenntnissen auf der ersten Solo-LP sehnte sich der Ex-Beatle nach Utopie und Hoffnung. Diese Tatsache und eine traumhafte Besetzung, George Harrison, Klaus Voormann, Nicky Hopkins, Jim Keltner, Alan White, King Curtis und Leute von Badfinger, verwandelte sich Imagine in einen internationalen Megahit, während Lennon und Yoko Ono in den Staaten herumzogen. Phil Spector produzierte die LP in dem Studio, das Lennon in seiner englischen Villa Tittenhurst eingerichtet hatte. Imagine schenkte uns den Song, bei dem sich die ganze Welt an den interessanten Beatle erinnert. Diese Hymne auf menschliches Vertrauen in eine bessere Welt, trotz der trostlosen Wirklichkeit. Dazu finden sich hier einige der besten Liebeslieder, die je ein Mann für eine Frau geschrieben hat. Oh My Love und Jealous Guy. Aber auch rauer Lennon-Rock, wie in dem Politaufschrei Gimme Some Truth und in dem berüchtigten Angriff auf McCartney, How Do You Sleep. Einige Songs erinnern an die frühere Nachdenklichkeit, wie Crippled Inside oder How. Doch der neu gefundene Mittelpunkt in Johns Leben, in Gestalt von Yoko, zusammen mit Spectors orchestrierter, doch nicht zu glatter Produktion, machen aus dieser LP sein bestes Soloalbum. Das Selbstporträt zeigt einen Mann, der gleichzeitig sensibel und aggressiv, unsicher und mutig, introvertiert, doch sozial engagiert ist. Der verblüffend einfache Titelsong, 4 Jahre später schoss er als Single in England natürlich sofort auf Platz Nummer 1, wird zweifellos auch in Zukunft die Aufmerksamkeit auf dieses zeitlose Meisterwerk lenken.

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1: Fast sind wir schon am Ende der heutigen Hit Factory. Bevor ich zum letzten Song dieser Sendung komme, möchte ich mich an dieser Stelle recht herzlich bedanken für euer Interesse an dieser Sendung. Hoffe, es hat euch ein wenig Spaß gemacht und ihr schaltet in der nächsten Woche zur selben Zeit wieder ein. Cass Elliot sang in mehreren Folkbands, bis sie in Mitte der 60er Jahre John Phillips und seine Frau Michelle sowie Danny Doherty kennenlernte. Gemeinsam gründeten sie die Band The Mamas and the Papas. Nach der Geburt ihrer Tochter Owen Vanessa im Jahr 1967 und der Auflösung der Band 1968 versuchte sie sich an einer Solokarriere. It's Getting Better und Make Your Own Kind of Music sind ihre bekanntesten Solo-Hits. Sie starb am 29. Juli 1974 in der Wohnung des befreundeten Musikers Harry Nilsson an einem Herzinfarkt. Ihr Herz war bei Versuchen, ihr Gewicht durch Schockdiäten zu reduzieren, geschädigt worden. Und hier ist Cass Elliot, Make Your Own Kind of Music.